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0: Lob im Vogtlandradio. Widder.
1: Heute sollten Sie sich aktiv für eine Harmonie zu zweit einsetzen. Bleiben Sie sich selbst dabei treu.
0: Stier.
1: Niemand ist perfekt. Schwächen gehören genauso zu jeder Persönlichkeit wie Stärken.
0: Zwillinge.
1: Wenn sich Ihre spontanen Impulse nicht mit dem Anliegen des Partners vertragen, ergeben sich unweigerlich Konflikte.
0: Krebs.
1: Es schmerzt, an ein lang zurückliegendes Ereignis erinnert zu werden. Erlauben Sie sich einen Rückzug, wenn Ihnen danach zumute ist.
0: Löwe.
1: Sie reagieren mit Unmut auf Spannungen in der Beziehung. Das kann sich auch in einem Konflikt entladen.
0: Jungfrau.
1: Von der Euphorie bewegen Sie sich heute im Laufe des Tages zur Ernsthaftigkeit. Was am Morgen noch als glänzende Idee erscheint, wird im Laufe des Tages mehr und mehr von realistischen Fragen geprüft.
0: Waage.
1: Eine anfänglich gehobene Stimmung wird von Verantwortungsbewusstsein und Verpflichtungen auf den Boden der Realität gebracht. Doch damit können Sie sehr gut umgehen.
0: Skorpion.
1: Persönliche Freiheit ist Ihnen wichtig. Sie sind sehr tolerant und gestehen auch anderen einen großen Freiraum zu.
0: Schütze.
1: Besonders heute dürften Sie sich ausgesprochen wohlfühlen, wenn Sie Ihren individualistischen Neigungen nachgehen können. In neuen und ungewohnten Situationen sind Sie gleich zu Hause.
0: Steinbock.
1: Jetzt geht manches leichter. Auch wenn gar nichts Dringendes ansteht, lohnt es sich, das eigene Leben zu überprüfen und allenfalls die Wegrichtung zu ändern.
0: Wassermann.
1: Wie sehr lieben Sie einen anderen Menschen? Warten Sie nicht darauf, dass der andere kommt, sondern werden Sie selbst aktiv.
0: Fische.
1: Den Wunsch nach Zuneigung sollten Sie nicht mit materiellen Gütern wie neuen Kleidern oder Süßigkeiten kompensieren. Versuchen Sie, mit sich selbst zufrieden zu sein.
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1: Heute sind zeitweise kompakte Wolken am Himmel über dem Vogtland, die aber immer wieder die Sonne durchlassen. Zum Abend hin lockern die Wolken immer mehr auf und die Woche endet vielerorts sonnig. Schauer sind dabei die Ausnahme bei 19 bis 22 Grad. Morgen hat es die Sonne deutlich leichter. Ab und zu gibt es ein paar Schönwetterwolken. Schauer treten aber keine auf. Dazu wird es deutlich wärmer mit 24 bis 27 Grad.
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1: Ich bin Angela Kress. Guten Morgen. Das Theater Plauen-Zwickau steuert auf seinen Sommerhöhepunkt zu. Die Proben für das Open-Air-Musical Der Graf von Monte Cristo laufen schon auf Hochtouren. Premiere ist am 13. Juni im Parktheater Plauen. Erste Einblicke in die Inszenierung gibt es bereits heute bei einer kostenlosen Matinee ab 11 Uhr. In Gera und Erfurt startet heute das Kindermedienfestival Goldener Spatz. Bis zum 13. Juni stehen rund 100 Filme und Serien auf dem Programm. Über die Hauptpreise entscheiden 28 Kinderjuroren aus Deutschland, Österreich und der Schweiz. Falkenstein wird heute zum Oldtimer-Mekka. Bei der vierten Baron von Trützschler Classic werden rund 120 Fahrzeuge erwartet. Die 90 Kilometer lange Rundfahrt durchs Vogtland startet gegen 13 Uhr. Mit dabei ist in diesem Jahr erstmals auch eine 100 Jahre alte Harley-Davidson. Die deutsche Fußballnationalmannschaft geht mit einem Erfolgserlebnis in das bevorstehende WM-Turnier. Das Team von Bundestrainer Julian Nagelsmann besiegte bei seiner WM-Generalprobe in Chicago Co-Gastgeber USA mit 2:1. Deutschland trifft zum Auftakt in der Gruppe E in einer Woche auf Curaçao. Das waren die Vogtland-Radio-Nachrichten.
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1: Hallo liebe Autofahrer, bitte Vorsicht auf der A4 Chemnitz-Erfurt zwischen Limbach-Oberfrohna und Wüstenbrand in beiden Richtungen. Da sind Personen auf der Fahrbahn. Wir wünschen Ihnen ein

0: Horoskop im Vogtlandradio. Widder.
1: Heute sollten Sie sich aktiv für eine Harmonie zu zweit einsetzen. Bleiben Sie sich selbst dabei treu.
0: Stier.
1: Niemand ist perfekt. Schwächen gehören genauso zu jeder Persönlichkeit wie Stärken.
0: Zwillinge.
1: Wenn sich Ihre spontanen Impulse nicht mit dem Anliegen des Partners vertragen, ergeben sich unweigerlich Konflikte.
0: Krebs.
1: Es schmerzt, an ein lang zurückliegendes Ereignis erinnert zu werden. Erlauben Sie sich einen Rückzug, wenn Ihnen danach zumute ist.
0: Löwe.
1: Sie reagieren mit Unmut auf Spannungen in der Beziehung. Das kann sich auch in einem Konflikt entladen.
0: Jungfrau.
1: Von der Euphorie bewegen Sie sich heute im Laufe des Tages zur Ernsthaftigkeit. Was am Morgen noch als glänzende Idee erscheint, wird im Laufe des Tages mehr und mehr von realistischen Fragen geprüft.
0: Waage.
1: Eine anfänglich gehobene Stimmung wird von Verantwortungsbewusstsein und Verpflichtungen auf den Boden der Realität gebracht. Doch damit können Sie sehr gut umgehen.
0: Skorpion.
1: Persönliche Freiheit ist Ihnen wichtig. Sie sind sehr tolerant und gestehen auch anderen einen großen Freiraum zu.
0: Schütze.
1: Besonders heute dürften Sie sich ausgesprochen wohlfühlen, wenn Sie Ihren individualistischen Neigungen nachgehen können. In neuen und ungewohnten Situationen sind Sie gleich zu Hause.
0: Steinbock.
1: Jetzt geht manches leichter. Auch wenn gar nichts Dringendes ansteht, lohnt es sich, das eigene Leben zu überprüfen und allenfalls die Wegrichtung zu ändern.
0: Wassermann.
1: Wie sehr lieben Sie einen anderen Menschen? Warten Sie nicht darauf, dass der andere kommt, sondern werden Sie selbst aktiv.
0: Fische.
1: Den Wunsch nach Zuneigung sollten Sie nicht mit materiellen Gütern wie neuen Kleidern oder Süßigkeiten kompensieren. Versuchen Sie, mit sich selbst zufrieden zu sein.
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1: Sollten Sie nicht mit materiellen Gütern wie neuen Kleidern oder Süßigkeiten kompensieren. Versuchen Sie, mit sich selbst zufrieden zu sein.
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Fische heute vorsichtig sein oder hat der Steinbock richtig viel Glück? Wir sagen es Ihnen. Ihr Horoskop für den Tag. 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
4: Heute sind zeitweise kompakte Wolken am Himmel über dem Vogtland, die aber immer wieder die Sonne durchlassen. Zum Abend hin lockern die Wolken immer mehr auf und die Woche endet vielerorts sonnig. Schauer sind dabei die Ausnahme bei 19 bis 22 Grad. Morgen hat es die Sonne deutlich leichter. Ab und zu gibt es ein paar Schönwetterwolken. Schauer treten aber keine auf. Dazu wird es deutlich wärmer mit 24 bis 27 Grad.
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4: Hallo liebe Autofahrer, bitte Vorsicht auf der A4 Chemnitz-Erfurt zwischen Limbach-Oberfrohna und Wüstenbrand in beiden Richtungen. Da sind Personen auf der Fahrbahn. Wir wünschen Ihnen eine gute Fahrt.
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1: Schönen guten Morgen hinaus in die Region. Die aktuellen Temperaturen in Rothschau am Kindergarten 14 Grad, in Klingenthal auf dem Aschberg 12 und in Auma an der Talsperre 14 Grad. Heute gibt es einen Sonnenwolkenmix bei Höchsttemperaturen um die 20 Grad Marke. Morgen starten wir freundlich und vielfach sonnig in die neue Woche. Wir erreichen frühsommerliche Spitzenwerte bis 26 Grad. Im Bergland bleibt es bei maximal 23. Zum Abend hin ziehen zunehmend Wolken in die Region. Dienstag und Mittwoch überwiegen die Wolken. Bei sinkenden Temperaturen immer wieder ziehen Schauer durch. 8 Uhr.
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2: Ich bin Angela Kress. Guten Morgen. Das Theater Plauen-Zwickau steuert auf seinen Sommerhöhepunkt zu. Die Proben für das Open-Air-Musical Der Graf von Monte Cristo laufen schon auf Hochtouren. Premiere ist am 13. Juni im Parktheater Plauen. Erste Einblicke in die Inszenierung gibt es bereits heute bei einer kostenlosen Matinee ab 11 Uhr. In Gera und Erfurt startet heute das Kindermedienfestival Goldener Spatz. Bis zum 13. Juni stehen rund 100 Filme und Serien auf dem Programm. Über die Hauptpreise entscheiden 28 Kinderjuroren aus Deutschland, Österreich und der Schweiz. Falkenstein wird heute zum Oldtimer-Mekka. Bei der vierten Baron von Trützschler Classic werden rund 120 Fahrzeuge erwartet. Die 90 Kilometer lange Rundfahrt durchs Vogtland startet gegen 13 Uhr. Mit dabei ist in diesem Jahr erstmals auch eine 100 Jahre alte Harley-Davidson. Jetzt kann die WM kommen. Die deutsche Nationalmannschaft hat ihre Generalprobe gegen Mitgastgeber USA gewonnen. Das DFB-Team gewann in Chicago mit 2:1. Thomas Bremser berichtet.
3: Die deutsche Mannschaft geht selbstbewusst in die WM mit 9 Siegen in Folge. In Chicago hat nicht alles geklappt, aber der Bundestrainer spricht von einem perfekten Test. Denn sein Team konnte sich schon mal gewöhnen an schwülheißes Wetter, den frühen Anstoß zur Mittagszeit, einen stumpfen Rasen und einen emotionalen Gegner.
2: Das waren die Vogtlandradio-Nachrichten.
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1: 8:02, schönen guten Morgen, liebe Autofahrer. Vorsicht auf der A4 Richtung Dresden zwischen Glauchau Ost und Hohenstein-Ernsthal liegt ein totes Wildschwein auf der Fahrbahn. Sollten Sie noch etwas sehen, Staustblitzer und mehr, melden Sie uns bitte kostenlos unter 0800 30 30 113 oder per WhatsApp. Die Nummer finden Sie auf vogtlandradio.de. Danke und gute Fahrt.
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1: Mit Uwe Schwarz, hallo allerseits. Schön, wenn Sie schon wach und mit dabei sind. Lassen Sie sich den Frühstückskaffee schmecken.

0: 8:12.
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0: Vom 7. bis 9. Juni wird das deutsche Kindermedienfestival Goldener Spatz in Gera ausgerichtet. Die Besucher können sich auf zahlreiche Filmvorführungen sowie auf die Pop-Up-Medienwerkstatt freuen. Kinder sind eingeladen, heute die faszinierende Welt der Medien zu entdecken. In einer bunten Mitmachwerkstatt können sie an verschiedenen Stationen tüfteln, ausprobieren, selbst gestalten. Die Angebote richten sich an Kinder im Alter von 8 bis 12 Jahren. Heute 10 Uhr im Kultur- und Kongresszentrum Gera, die Pop-Up-Medienwerkstatt. Die Freiwillige Feuerwehr Hartmannsgrün feiert an diesem Wochenende ihr 140-jähriges Bestehen. 10 Uhr beginnt das traditionelle Weißwurst-Frühstück, 11 Uhr dann der Frühshop mit den Treuner Blasmusikanten und 15 Uhr der festliche Abschluss mit den Reichenbacher Schalmeien. Auch Falkenstein feiert an diesem Wochenende. Heute geht es weiter mit der Baron von Trutschler Klassik. Ab 10 Uhr treffen die ersten Oldtimer in der Stadt ein. 13 Uhr startet dann die Rundfahrt. Zudem ist den ganzen Tag jede Menge in der Innenstadt los. Auch Tobertitz ist im Feiermodus. Heute der dritte Tag des Sport- und Dorffestes. Ab 14 Uhr startet auf dem Sportplatz das Nachmittagsprogramm mit Live-Turnen und den Rosenbachtaler Blasmusikanten. Mehr Freizeittipps bei uns kurz nach dem 11 im Programm oder jederzeit auf unserer Homepage vogtlandradio.de. Wir wünschen Ihnen bei allem, was Sie tun, natürlich jede Menge Spaß. Und wenn Sie noch einen Tipp für uns haben, einfach eine Mail an freizeit@vogtlandradio.de. Musik von Adele, entspannt zum Frühstückstisch.

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2: Heute sind zeitweise kompakte Wolken am Himmel, die aber immer wieder die Sonne durchlassen. Es bleibt meist trocken bei Böen. Westwind erreichen wir maximal 21 Grad im Vogtland. Morgen starten wir vielfach sonnig in die neue Woche bei 23 bis 26 Grad. Richtung Abend nimmt die Bewölkung zu. Am Dienstag ist es vielfach wolkig mit ein paar Aufheiterungen. Bei höchstens noch 19 Grad im Vogtland gibt es im Tagesverlauf immer wieder Regen. Auch am Mittwoch bleibt es vielfach wolkig. Wolkig mit vereinzeltem Regen.
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2: 8.31 Uhr, schönen guten Morgen, liebe Autofahrer. Sie haben freie Fahrt auf den Straßen der Region. Sollten Sie noch etwas sehen, Staus, Blitzer und mehr, melden Sie uns bitte kostenlos unter 0800 30 30 113 oder per WhatsApp. Die Nummer finden Sie auf vogtlandradio.de. Danke und gute Fahrt.
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2: Am Sonntagmorgen, und da ist bei uns Schwarzhören wieder ausdrücklich erlaubt und erwünscht. Ich bin Uwe Schwarz. Schönen Sonntag allerseits.

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0: 8:41 und Sie machen genau das Richtige. Sie hören das Vogtlandradio am Wochenende. Kunstfans und Neugierige können sich freuen, denn ab heute gibt es für Sie eine ganz besondere Ausstellung zu erleben. Bei einer feierlichen Vernissage im Schloss Leubnitz stellt der Plauner Künstler Thomas Beurich unter dem Titel Fabelhaftes Vogtland jede Menge kunterbunte Werke zur Schau. Die zündende Idee fürs fabelhafte Vogtland lieferte Therese Langhof Thomas, auch bekannt als unsere Vogtlandradio-Landrätin.
1: Der Ursprung war, dass ich für Kinder ein kleines Theaterstück geschrieben habe von der Kloßprinzessin. Der Fandi hat ein Bild zur Kloßprinzessin gemalt und das war eigentlich so das erste Bild. Und dann saßen wir beisammen und haben gesagt, Mensch, das ist so schön und ein schönes Vogtland. Da gibt es so viele tolle Geschichten, so viele Typen auch. Und wir beschreiben die, Thomas Beurich in seinen Bildern und ich natürlich dann nochmal narrativ. Also ich erzähle dann diese wunderbaren Geschichten von den einzelnen Begebenheiten.
0: Mehr als 30 Grafiken voller Geschichten und Legenden warten darauf, entdeckt zu werden. Doch Beurich möchte die Leute mit seinen Werken nicht nur zum Staunen bringen, sondern auch dazu anregen, darüber nachzudenken, was es bedeutet, Vogtländer zu sein.
2: Ich möchte noch mal dazu sagen, dass wir halt versucht haben, in mehreren Schichten die vogtländische DNA zu untersuchen. Dass sich die Leute ganz einfach mit ihrer Heimat und mit der Geschichte und alles, was daraus entsteht, dass die sich damit beschäftigen. Und es gibt sehr vielfältige Geschichten und manche sind historisch verbucht, manche sind aber auch reine Fantasiegeschichten. Und wir möchten die Leute einladen, im Prinzip auf unserer Entdeckungsreise mit uns teilzunehmen.
0: Die Ausstellung versucht aber nicht einfach die Geschichtsstunde zu ersetzen. Vielmehr geht es darum, die vielen spannenden Legenden, Sagen und Anekdoten, die die Vogtländer erzählen, zu sammeln und auf die Leinwand zu bannen. Doch mit einer einfachen Bildersammlung ist es nicht getan, denn Beurich und Langhof Thomas wünschen sich etwas viel Interaktiveres.
2: Das liegt halt auch in unserem Interesse, dass sich in der heutigen Zeit Menschen mal Zeit nehmen, vielleicht auch mal ein bisschen in Austausch treten, sich unterhalten und sich ganz einfach mal fallen lassen und sich versuchen, in die Bildwelten zu versenken. Was im zweiten Teil, es wird dann also eine Art multimediale Veranstaltung sein, da werden die Sachen mit einem Beamer an die Wand geworfen und die Therese wird dann ausführlich in ihrer wunderbaren Art die ganzen Zusammenhänge und die Geschichten dann detailliert erzählen.
0: Die Vernissage startet heute um 15 Uhr in der Galerie Kreuzgewölbe im Schloss Leubnitz. Wer sie verpasst, kann die Werke aber noch bis zum 13. September bewundern. Das Vogtlandradio am Wochenende und wir bringen jetzt mal ein bisschen Schwung in das Frühstückstischdecken.
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0: 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Wir sagen es Ihnen. Ihr Horoskop für den Tag. 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
1: Der aktuelle Blick auf die Temperaturen in Oelsnitz am Elstergarten 15 Grad, in Muldenberg an der Talsperre 13 und in Ronneburg am Bergbaumuseum 15 Grad. Freundliches Wetter mit viel Sonne heute im Vogtland mit teils Bögenwind. Bei maximal 21 Grad bleibt es meist trocken. Morgen starten wir vielfach sonnig in die neue Woche mit ein paar Wolken bei schweißtreibenden 26 Grad in der Spitze. Im Bergland erreichen wir maximal 23 Grad. Richtung Abend nimmt die Bewölkung morgen gebietsweise zu. Am Dienstag dann viele Wolken, ein bisschen Sonne nur und zeitweise Regenschauer bei maximal noch 19 Grad in der Region. 9 Uhr.
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2: Ich bin Angela Kress. Guten Morgen. Das Theater Plauen-Zwickau steuert auf seinen Sommerhöhepunkt zu. Die Proben für das Open-Air-Musical Der Graf von Monte Cristo laufen schon auf Hochtouren. Premiere ist am 13. Juni im Parktheater Plauen. Erste Einblicke in die Inszenierung gibt es bereits heute bei einer kostenlosen Matinee ab 11 Uhr. In Gera und Erfurt startet heute das Kindermedienfestival Goldener Spatz. Bis zum 13. Juni stehen rund 100 Filme und Serien auf dem Programm. Über die Hauptpreise entscheiden 28 Kinderjuroren aus Deutschland, Österreich und der Schweiz. Falkenstein wird heute zum Oldtimer-Mekka. Bei der vierten Baron von Trützschler Classic werden rund 120 Fahrzeuge erwartet. Die 90 Kilometer lange Rundfahrt durchs Vogtland startet gegen 13 Uhr. Mit dabei ist in diesem Jahr erstmals auch eine 100 Jahre alte Harley-Davidson. Gelungene Generalprobe für die deutsche Fußballnationalmannschaft. Das Team von Bundestrainer Nagelsmann hat beim letzten Testspiel vor der WM in Nordamerika den Mitgastgeber USA mit 2:1 besiegt. Das erste deutsche Tor fiel direkt in der zweiten Minute durch Kai Havertz. Nach einem US-Ausgleich konnte Leroy Sané den Siegtreffer erzielen. Das waren die Vogtlandradio-Nachrichten.
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1: 9:02 und die Straßen sind frei, der Verkehr rollt, auch Blitzer gibt es derzeit keine. Sollten Sie einen sehen oder stehen im Stau, melden Sie uns das bitte kostenlos unter 0800 30 30 113 oder per WhatsApp. Die Nummer finden Sie im Netz auf vogtlandradio.de. Danke und gute Fahrt.
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1: Mit Uwe Schwarz und gleich unser Blick in die Sterne, damit Sie wissen, was dieser 7. Juni so für Sie parat hält.

0: 12 und hier ist unser Blick in die Sterne.
1: Das Horoskop im Vogtlandradio. Widder.
2: Heute sollten Sie sich aktiv für eine Harmonie zu zweit einsetzen. Bleiben Sie sich selbst dabei treu.
1: Stier.
2: Niemand ist perfekt. Schwächen gehören genauso zu jeder Persönlichkeit wie Stärken.
1: Zwillinge.
2: Wenn sich Ihre spontanen Impulse nicht mit dem Anliegen des Partners vertragen, ergeben sich unweigerlich Konflikte.
1: Krebs.
2: Es schmerzt, an ein lang zurückliegendes Ereignis erinnert zu werden. Erlauben Sie sich einen Rückzug, wenn Ihnen danach zumute ist.
1: Löwe.
2: Sie reagieren mit Unmut auf Spannungen in der Beziehung. Das kann sich auch in einem Konflikt entladen.
1: Jungfrau.
2: Von der Euphorie bewegen Sie sich heute im Laufe des Tages zur Ernsthaftigkeit. Was am Morgen noch als glänzende Idee erscheint, wird im Laufe des Tages mehr und mehr von realistischen Fragen geprüft.
1: Waage.
2: Eine anfänglich gehobene Stimmung wird von Verantwortungsbewusstsein und Verpflichtungen auf den Boden der Realität gebracht. Doch damit können Sie sehr gut umgehen.
1: Skorpion.
2: Persönliche Freiheit ist Ihnen wichtig. Sie sind sehr tolerant und gestehen auch anderen einen großen Freiraum zu.
1: Schütze.
2: Besonders heute dürften Sie sich ausgesprochen wohlfühlen, wenn Sie Ihren individualistischen Neigungen nachgehen können. In neuen und ungewohnten Situationen sind Sie gleich zu Hause.
1: Steinbock.
2: Jetzt geht manches leichter. Auch wenn gar nichts Dringendes ansteht, lohnt es sich, das eigene Leben zu überprüfen und allenfalls die Wegrichtung zu ändern.
1: Wassermann.
2: Wie sehr lieben Sie einen anderen Menschen? Warten Sie nicht darauf, dass der andere kommt, sondern werden Sie selbst aktiv.
1: Fische.
2: Den Wunsch nach Zuneigung sollten Sie nicht mit materiellen Gütern wie neuen Kleidern oder Süßigkeiten kompensieren. Versuchen Sie, mit sich selbst zufrieden zu sein.
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1: Heute gibt es einen Sonne-Wolken-Mix am Himmel über dem Vogtland bei Höchsttemperaturen um die 20 Grad Marke. Morgen starten wir freundlich und vielfach sonnig in die neue Woche. Wir erreichen Spitzenwerte bis 26 Grad. Im Bergland bleibt es bei maximal 23. Zum Abend hin ziehen morgen zunehmend Wolken in die Region. Dienstag und Mittwoch ist es dann vielfach grau, stellenweise auch nass, denn immer wieder ziehen Schauer durch und die Temperaturen sinken.
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1: 9.31 Uhr. Schönen guten Tag, liebe Autofahrer. Sie haben freie Fahrt auf den Straßen im Vogtland. Derzeit keine Staus oder Behinderungen. Auch Blitzer gibt es nicht. Sollten Sie etwas sehen, Staus, Blitzer und mehr, melden Sie uns bitte kostenlos ganz fix unter 0800 30 30 113 oder per WhatsApp. Die Nummer finden Sie auf vogtlandradio.de. Danke und gute Fahrt.
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1: Mit Uwe Schwarz, hallo allerseits. Und was es mit dem Summer of 86 auf sich hat, dazu gleich bei uns. Aber erstmal ein bisschen was Entspanntes zum Geschirrspüler einräumen oder runtergehen in den Garten. Musik von der Lighthouse Family. Run, das muss man ja nicht übertreiben.

0: den 90ern von Boyzone. Das Vogtlandradio am Wochenende um 9.42 Uhr. Lights, Kamera, Action, so schallt es aktuell durchs Lessing-Gymnasium Plauen. Denn da laufen die Proben fürs Schulmusical Summer of 86 gerade auf Hochtouren. Schon seit Januar wird fleißig gesungen, getanzt, geübt, damit nächste Woche Donnerstag bei der Premiere alles glatt läuft. Chorleiterin und Musiklehrerin Katrin Bücholt hat uns verraten, worum es geht.
1: Wir haben also eine schwedische Band, die in den 80er Jahren ganz wild geprobt hat, und wir fangen an mit einem Zeitsprung. Wir sind also im Jahre 2026. Da findet eine junge Dame ein Tagebuch von ihrem Vater, und wir wechseln dann praktisch unmittelbar in das Geschehen der 80er Jahre und erfahren dann, was sich da zutrug. Und nun ist es natürlich so, dass die Kinder der Band aus den 80er Jahren nun selber auch eine Band gegründet haben und im Prinzip dasselbe durchleben wie ihre Eltern, natürlich nur in einer ganz, ganz anderen Zeit.
0: Herzstück des Musicals sind die weltberühmten ABBA-Songs, allerdings leicht abgewandelt und mit neuen Texten versehen. Damit ist das Musical eine komplette Eigenproduktion der Schule, und dementsprechend viele Schüler machen auch mit.
1: Also es wirken mit über 100 Schüler, die also im großen, im kleinen Chor zu hören sein werden. Es wirkt die Combo unserer Schule mit, es wirken eine extra Tanzgruppe mit, Tänzer mit. Die Technik ist ganz, ganz engagiert und hat eine eigene Tontechnik und eine eigene Bühnentechnik hier aufgebaut. Also man kann wirklich fast sagen, ein Drittel der Schule ist hier mitbeteiligt an diesem Musical.
0: Das Musical wurde fast komplett eigenständig von den Schülern entwickelt. Neben Bühnenbild, Requisiten und Technik stammen auch Text und die Choreografien von ihnen. Eine der Köpfe hinter dem Textbuch ist Victoria Feix. Sie hat uns erklärt, wie so etwas funktioniert.
2: Also wir haben quasi ein Blatt bekommen, wo grob schon Rollen drauf standen und welche ABBA-Lieder, und dann dazu haben wir die Geschichte geschrieben. Und dann ist natürlich erstmal die Frage, okay, wie fängt man überhaupt an? Worum soll es überhaupt gehen? Und dann hatten wir auch erstmal grob einen Anfang, und das Ganze dann auch abzustimmen mit allen, ob das für alle auch passt, das bringt viele Schwierigkeiten dann auch mit sich.
0: Bald ist es soweit und der Vorhang wird sich für den Summer of 86 öffnen. Am 10. Juni steht die Generalprobe an. Vorstellungen gibt es dann am 11., 12. und 14. Juni. Der Freitag ist allerdings schon ausverkauft, und wir drücken den Schülern ganz, ganz sehr die Daumen für tolle Aufführungen.

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1: Freundliches Wetter mit viel Sonne heute im Vogtland bei teils böigem Wind. Bei maximal 21 Grad bleibt es auch meist trocken. Morgen wird es vielfach sonnig mit ein paar Wölkchen zwischendrin bei schweißtreibenden 26 Grad in der Spitze. Im Bergland werden es bis 23 Grad. Richtung Abend nimmt die Bewölkung gebietsweise zu. Am Dienstag dann viele Wolken, ein bisschen Sonne nur und zeitweise Regenschauer bei maximal noch 19 Grad. 10 Uhr.
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2: Ich bin Angela Chris. Das Theater Plauen-Zwickau steuert auf seinen Sommerhöhepunkt zu. Die Proben für das Open-Air-Musical Der Graf von Monte Cristo laufen schon auf Hochtouren. Premiere ist am 13. Juni im Parktheater Plauen. Erste Einblicke in die Inszenierung gibt es bereits heute bei einer kostenlosen Matinee ab 11 Uhr. In Gera und Erfurt startet heute das Kindermedienfestival Goldener Spatz. Bis zum 13. Juni stehen rund 100 Filme und Serien auf dem Programm. Über die Hauptpreise entscheiden 28 Kinderjuroren aus Deutschland, Österreich und der Schweiz. Falkenstein wird heute zum Oldtimer-Mekka. Bei der vierten Baron von Trützschler Classic werden rund 120 Fahrzeuge erwartet. Die 90 Kilometer lange Rundfahrt durchs Vogtland startet gegen 13 Uhr. Mit dabei ist in diesem Jahr erstmals auch eine 100 Jahre alte Harley-Davidson. Der deutsche Tennisspieler Alexander Zverev will sich im Finale der French Open seinen Traum vom ersten Grand-Slam-Titel erfüllen. Der 29-Jährige tritt gegen den Italiener Flavio Cobolli an und ist in dem Finalduell der Favorit. Los geht's um 15 Uhr. Das waren die Vogtland-Radio-Nachrichten.
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1: 10 Uhr und 2 wird es gleich und die Straßen sind frei. Keine Staus, keine Blitzer. Sollten Sie noch etwas sehen, Staus, Blitzer und mehr, melden Sie uns bitte kostenlos ganz fix unter 0800 30 30 113 oder per WhatsApp. Die Nummer finden Sie im Netz auf vogtlandradio.de. Danke und gute Fahrt.
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1: Ja, und damit sportfrei und bei mir im Studio eine sportliche Romy Blank. Hallo.
2: Guten Morgen, so ist es. Sportfrei und wir beginnen mit der Fußball-Vogtlandliga. Hier bleibt spannend an der Tabellenspitze. Reichenbachs Reserve hat nach einem 1:2 in Erbach die Führung vom Gastgeberverein wieder übernommen. Heißt, der Aufstieg in die Landesklasse rückt wieder näher. Allerdings brauchen die Neuberinstädter heute Schützenhilfe von Treuen, denn der FSV wiederum liegt aktuell nur 2 Zähler hinter Reichenbach. Mit einem Sieg gegen Abstiegskandidat Lengenfeld heute würde Treuen also die Tabellenspitze übernehmen. Beide Teams wollen ja den Aufstieg. Erbach als momentaner Vizetabellenführer verzichtet. Die Entscheidung fällt also kommende Woche.
1: In Plauen hat die Ultrawanderin Christine Zier den Weltrekord im Nonstop-Wandern eingestellt. Die 39-Jährige war am Dienstag zu einer mehr als 400 Kilometer langen Tour durch Sachsen, Sachsen-Anhalt und Thüringen aufgebrochen. Gestern in den frühen Morgenstunden kehrte sie nach insgesamt 95 Stunden wieder wohlbehalten nach Plauen zurück. Die herzförmige Strecke war laut Routenplaner rund 406 Kilometer lang und führte über mehr als 5000 Höhenmeter. Der bisherige Rekord lag bei 370 Kilometern.
2: Und noch zum Ringen. Lukas Kant von der Rotation Kreiz ist deutscher Vizemeister. Der zweimalige deutsche Meister unterlag im Finale Titelverteidiger Joshua Morotion mit 1:6. Am Abschlusstag gestern kamen für Kreiz noch 2 Bronzemedaillen dazu. Karamir Tolstein holte im freien Stil bis 57 Kilogramm Platz 3 und Ilja Klasner im griechisch-römischen Stil bis 130 Kilo ebenfalls Bronze.
1: Unterdessen vertritt Rotation Greizathlet Moritz Lange Deutschland ab morgen bei den Wrestling Studenten WM in Brasilien. Der Freistilringer startet dort in der Gewichtsklasse bis 65 Kilo und misst sich mit den besten studentischen Ringern der Welt. Apropos Wrestling, nicht nur in Brasilien, sondern auch im Vogtland gibt es dazu Neuigkeiten. Und dazu kommen wir gleich, Romy.
2: Bin gespannt.

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1: Heute sind ein paar Wolken am Himmel, die aber immer wieder die Sonne durchlassen. Es bleibt meist trocken. Bei böigem Westwind erreichen wir maximal 21 Grad im Vogtland. Morgen starten wir vielfach sonnig in die neue Woche bei 23 bis 26 Grad. Richtung Abend nimmt die Bewölkung zu. Am Dienstag ist es dann vielfach wolkig mit nur ein paar Aufheiterungen. Bei höchstens 19 Grad gibt es im Tagesverlauf Regen. Auch am Mittwoch bleibt es vielfach wolkig. Vereinzelt gibt es weiterhin Regenschauer.
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1: 10:30 Uhr, schönen guten Tag, liebe Autofahrer. Sonne.

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0: Mit Uwe Schwarz und wir sind noch mittendrin in einer Stunde Sport regional und gleich geht es bei uns ums Beach Wrestling.

0: 10.42 Uhr.
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0: Auch dieses Jahr richten die Ringer des ASV Plauen wieder die deutsche Meisterschaft im Beachwrestling aus. Der Termin steht am 11. Juli um 11 Uhr. Geht's im Freibad Elstergarten in Oelsnitz los, sagte uns Ronny Lange vom ASV Plauen.
2: Wir haben die wieder zum zweiten Mal bekommen. Es wurde letztes Jahr nach der super Veranstaltung gleich vom Deutschen Ringerbund angefragt, ob wir die wieder ausrichten wollen. Wir haben uns eine Woche Bedenkzeit gegeben, weil trotzdem ein bisschen was durchsprechen muss. Und dann haben wir wieder zugesagt.
0: Zum aktuellen Zeitpunkt bringt der ASV selbst 8 Athleten in den Ring und es wird nicht auf der Matte gerungen, sondern auf Sand.
2: Beach Wrestling, kurzer Kampf im Endeffekt, nur 2 Minuten. Bei 3 Punkten ist Schluss. Einmal austreten zum Beispiel oder aufs Knie gehen ist 1 Punkt weg. Beim Wurf ist der Kampf vorbei. Für die Zuschauer ist es sehr spannend. Erstens, weil sofort was passiert. Es wird eigentlich nicht groß taktiert. Es ist immer viel mit Action, viele Würfe zu sehen. Und wir müssen sagen, letztes Jahr hatten wir auch von den Zuschauern einen so hohen Zuspruch, dass sie gesagt haben, ey, das war echt geil, dass mal was Neues auch im Vogtland zu sehen ist. Und deswegen haben wir gesagt, das muss man nochmal machen.
0: Wie viele Athleten im Juli bei der Deutschen Beach-Wrestling-Meisterschaft im Vogtland dann antreten, das bleibt noch abzuwarten. Aber Ronny Lange hofft, dass diesmal ein paar mehr dabei sind als bei der Premiere im vergangenen Jahr.
2: Letztes Jahr waren es 86 Sportler am Start gewesen, was schon ein guter Zuwachs war auf alle Fälle. Auch da wir letztes Jahr sehr viele Sportler auch gerade aus Saarland hatten, aus Bayern viel da war, was das Feld natürlich viel offener macht. Wir hoffen uns dann dieses Jahr weit über die 100 Sportler zu kommen. Mehr Sportler noch aus Brandenburg, weil die letztes Jahr zeitgleich auch eine Meisterschaft hatten.
0: Ja, und breit gefächert wird das Teilnehmerfeld alle Male, da es sich um eine offene Meisterschaft handelt. Heißt, es können auch wieder Judoka, MMA oder Freizeitsportler im Beachwrestling antreten.
2: Hier muss man nicht mehr machen. Das meiste ist gegeben. Die Stadtwerke unterstützen uns wieder. Die stellen das Freibad wieder zur Verfügung, der Termin auch. Was immer für uns wichtig ist, dass in dem Termin auch keine andere Veranstaltung im Bad ist. Rest sind dann halt Sponsoren reinschaffen, Gelder, dass man das Ganze auch finanzieren kann. Und am Ende müssen die Sportler und Sportlerinnen kommen, die ein super Turnier machen.
0: Ja, da ist man froh, dass man wieder Partner aus dem letzten Jahr mit im Boot hat. Das erleichtert das Prozedere. Dann kann man nur auf gutes Wetter hoffen und viele Athleten wünschen. Am 11. Juli wird im Oelsnitzer Freibad Elstergarten zum bereits 2. Mal die Deutsche Meisterschaft im Beachwrestling ausgetragen. Federführend dabei der ASV Plauen. Wir sprachen dazu mit Ronny Lange. Das Vogtlandradio am Wochenende. Mit Musik aus den 90ern, The Farm. Alle gemeinsam schaffen wir auch eine Beach-Wrestling-Meisterschaft im Vogtland. Und mehr zum Sport in der Region dann morgen früh wieder bei Morgenlämmer.

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1: Der aktuelle Blick auf die Temperaturen in Oberwiesenthal auf dem Fichtelberg. 11 Grad in Plauen an der Friedensbrücke 18 und in Teich Wolframsdorf am Alten Schlossberg knapp 18 Grad. Höchsttemperaturen bis 21 Grad sind heute möglich. Dazu gibt's viel Sonne, zwischendurch immer wieder ein paar Wolken. Es bleibt meist trocken, aber ein bisschen böiger Wind weht. Ja, und morgen starten wir dann nochmal sonnig in die neue Woche bei 23 bis 26 Grad. Erst Richtung Abend nimmt die Bewölkung zu. Am Dienstag bleibt es vielfach wolkig mit nur noch gelegentlichen Aufheiterungen. Bei höchstens 19 Grad gibt's dann im Tagesverlauf öfter mal Regen. Auch am Dienstag bleibt es vielfach wolkig, dazu nach wie vor Regen.
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2: Ich bin Angela Chris. Das Schloss Leubnitz ist ab heute Nachmittag um eine Ausstellung reicher. Dann wird das fabelhafte Vogtland eröffnet. Der Plauener Künstler Thomas Beurich setzt darin vogtländische Fabelwesen und Sagen in farbigen Grafiken um.
3: Ich möchte noch mal dazu sagen, dass wir halt versucht haben, in mehreren Schichten die vogtländische DNA zu untersuchen. Dass sich die Leute ganz einfach mit ihrer Heimat und mit der Geschichte und alles, was daraus entsteht, dass die sich damit beschäftigen. Und es gibt sehr vielfältige Geschichten und manche sind historisch verbucht, manche sind aber auch reine Fantasiegeschichten. Und wir möchten die Leute einladen, im Prinzip auf unserer Entdeckungsreise mit uns teilzunehmen.
2: Die Drachenhöhle Syrau bleibt morgen geschlossen. Grund ist eine geplante Stromabschaltung. Ab Dienstag gelten dann wieder die regulären Öffnungszeiten, heißt es von der Höhlenleitung. Greiz sucht erneut den Verein des Jahres. Bis zum 14. Juni können sich Vereine aus der Region bei Greiz Erleben bewerben. Der Sieger bekommt 1.000 Euro für die Vereinskasse, auch die Plätze 2 bis 5 werden belohnt. Das waren die Vogtlandradio-Nachrichten.
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1: 11:02 und die Straßen sind frei. Nach wie vor ist es sehr ruhig auf den Straßen im Vogtland. Sollten Sie noch etwas sehen, Staus, Blitzer und mehr, melden Sie uns bitte kostenlos unter 0800 30 30 113 oder per WhatsApp. Die Nummer finden Sie auf vogtlandradio.de. Danke und gute Fahrt.
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1: Mit Uwe Schwarz, hallo allerseits. Schön, dass Sie mit dabei sind. Gleich haben wir die Freizeit.

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1: Heute steigt wieder das große Kinderfest der Wohnungsgenossenschaften Geras. Die kleinen und großen Besucher erwartet ein vielseitiges Programm zum Mitmachen und Staunen. Das Ganze noch bis 17 Uhr im Tierpark Gera. Einen schönen und abwechslungsreichen Tag können Sie heute im Werners Grüner Brauereigutshof erleben. Live-Musik, leckere Kreationen aus der Gutshofküche, zahlreiche Händler, Kettensägenaktion und vieles mehr. Erleben Sie die Brauereipferde oder besichtigen Sie 12.30 Uhr oder 14.30 Uhr die Brauerei. Noch bis 18 Uhr in Wernesgrün. Die Bahnhofsgaststätte Gunzen öffnet am Nachmittag wieder ihre Türen. Erleben Sie einen gemütlichen Nachmittag mit Bockwurst, Nudeleintopf, Kaffee und Kuchen und so ein bisschen Metropa-Atmosphäre. Dazu gibt's Live-Musik mit Susanne Petzold und Christian Rank. Die Zeitreise mit Kultstatus ist ab 13 Uhr möglich am Haltepunkt Gunzen. Oder Sie lassen sich entführen in die Welt der Greifvögel und Eulen, sehen Sie spektakuläre Sturzflüge der Falken, den majestätischen Flug der Adler hoch am Himmel und spüren Sie den lautlosen Flug der Eulen knapp über Ihren Köpfen. Erfahren Sie etwas über die Geschichte der Falknerei und ihre Bedeutung heute. Ein tolles Erlebnis für die ganze Familie, heute in der Falknerei Hermann. Einlass ist ab 14 Uhr. Und wenn Sie noch Tipps für uns haben, einfach eine Mail an freizeit@vogtlandradio.de. Viel Spaß bei allem, was Sie heute tun.
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6: Viel Sonne am Himmel über dem Vogtland. Das beschert uns Spitzenwerte bis 21 Grad heute. Zwischendurch ein paar Wolken und es weht zum Teil böiger Wind. Morgen starten wir vielfach freundlich und sonnig in die neue Woche mit frühsommerlichen Spitzenwerten bis 26 Grad. Im Berg.

0: dann meist grau und stellenweise auch nass. Bei sinkenden Temperaturen immer wieder ziehen Schauer durch, dazu jede Menge Wolken.
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0: 11:31 Uhr, schönen guten Tag, liebe Autofahrer. A4 Richtung Erfurt zwischen Stadtroda und Jena Zentrum Stau. Defekter PKW auf dem rechten Fahrstreifen im Baustellenbereich. Ansonsten rollt der Verkehr. Auch Blitzer gibt es derzeit keine. Sollten Sie eine sehen oder stehen im Stau, melden Sie uns das bitte ganz fix kostenlos unter 0800 30 30 113 oder per WhatsApp. Die Nummer finden Sie auf vogtlandradio.de. Danke und gute Fahrt.
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0: Mit Uwe Schwarz, hallo allerseits. Schön, dass Sie mit dabei sind. Machen Sie was aus diesem Sonntag. Das Wetter gibt's ja her. Garten auf.

0: Und damit Grüße an alle Julias von Chris Rea. Das Vogtlandradio um 11.43 Uhr. Wer durch die Elstau in Plauen geht, der sieht, dass im Gebäude neben der Fabrik der Fäden doch noch allerhand zu tun ist. Da werden per Kran dicke Holzbalken reingehoben, die Fassade ist noch eingerüstet, die Bauarbeiten laufen. Seit März 2025 läuft die Sanierung des Gebäudes und Ende dieses Jahres soll alles fertig sein, Projektleiterin Jana Eichler.
1: Die komplette Fassade ist erneuert worden, heißt Fenster, Putz und wo notwendig die Dächer. Im Innenbereich sind die Decken nicht erneuert worden, sondern saniert worden, statisch und brandschutztechnisch ertüchtigt. Und es ist ein Aufzug eingebaut worden und ein Sicherheitstreppenhaus, was die kompletten Areale gemeinsam entfluchtet.
0: Auf den drei Etagen gibt es riesige Räume. Neu sind hier drinnen, wie eben beschrieben, mehrere Holzpfeiler, die die Decke stützen. Da die Elektrik schon liegt, kann es demnächst auch mit dem Innenausbau weitergehen, denn später sollen die großen Räume als Büros genutzt werden.
1: Die sind nach wie vor riesig, haben halt jetzt diese Rasterung durch die Holzstützen erhalten. Damit ist es etwas eingeschränkter, aber es ist immer noch als sehr großer Raum wie bisher nutzbar. Die können ausgebaut werden und kleinteiliger mittels Trockenbau, können aber einfach auch in den bisherigen Raumgrößen von 160 Quadratmetern genutzt werden, je nachdem, wie es der zukünftige Nutzer will.
0: Baubürgermeisterin Kerstin Wolf wünscht sich, dass das Sternenlabor wieder hier einzieht und über die weitere Nutzung des Gebäudes wird demnächst auch noch im Stadtrat gesprochen. Auf jeden Fall soll sich das Gebäude künftig vom vorderen Teil, also der Fabrik der Fäden, optisch abheben, heißt, die Fassade der Fabrik ist in Gelb gehalten. Das ehemalige Zweckgebäude im hinteren Teil soll nun einen ockerfarbigen Anstrich bekommen. Knapp 5,4 Millionen Euro kostet die Sanierung. Zuletzt kam noch mal eine 500.000 aus einem Förderprogramm dazu, das vom Vorhaben Sanierung Theaterplatz umgeschichtet wurde und was der Stadtrat so bewilligt hatte, Baubürgermeisterin Kerstin Wolf.
2: Wir konnten damit natürlich jetzt ergänzen, dass wir die wirklich noch gefährdeten Teile des Daches, die auch in einem Abstand von vielleicht 5 bis 10 Jahren kommen, dass wir die gleich mit erledigen können. Und wir haben noch zusätzlich auch das dritte Obergeschoss ertüchtigen können, was eigentlich nicht wärmegedämmt war und was auch keine richtige Nutzung hätte erfahren können. Und das hat es uns möglich gemacht, dass auch dieses Geschoss einer Nutzung zugeführt wird. Das gewinnt natürlich noch mal Raum in diesem altehrwürdigen Hause.
0: Herausfordernd bei der Sanierung ist das sogenannte Bauen im bewohnten Zustand. Schließlich wohnt hier noch die Familie Weißbach, die aber immer zugänglich war und niemanden Steine in den Weg gelegt hat, betont Kerstin Wolf. Sie freut sich übrigens sehr, dass die Elstaue nun so aussieht, wie sie aussieht.
2: Ich kann mich noch an den Zustand 2012 erinnern. Da war in Teilen ein bisschen am Weißbachschen Haus gemacht und alles andere waren Ruinen und Brombeergestrüpp. Und deswegen macht es einen natürlich stolz, wenn man hier ein neues Stadtquartier geschaffen hat. Zum einen mit der Komplettsanierung des Weißbachschen Hauses, inklusive natürlich die Fabrik der Fäden.
0: Ja, und ganz fertig ist das Areal noch nicht. Demnächst wird noch der Weißbachsche Garten angegangen. Der zweite Bauabschnitt am Weißbachschen Haus in Plauen soll noch Ende des Jahres abgeschlossen werden. Wir sprachen dazu mit Baubürgermeisterin Kerstin Wolf und Projektleiterin Jana Eichler. Das Vogtlandradio kurz vor Mittag.

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2: Die aktuellen Mittagstemperaturen für Sie in Bad Brambach am Kurpark 16 Grad, in Neumark am Bahnhof 19, in Neitschau an den Vogtlandwerkstätten 18 Grad. Freundliches Wetter mit viel Sonne heute im Vogtland, bei teils böigen Winden maximal 21 Grad erreichen wir. Morgen wird es ebenfalls vielfach sonnig mit ein paar harmlosen Wolken bei schweißtreibenden 26 Grad in der Spitze. Im Bergland erreichen wir maximal 23 Grad Richtung Abend. Nimmt die Bewölkung dann gebietsweise zu. Am Dienstag gibt es viele Wolken, ein bisschen Sonne nur und zeitweise Regenschauer bei maximal 19 Grad. Und damit ist es 12 Uhr. Da war er.
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3: Ich bin Angela Chris. Das Schloss Leutnitz ist ab heute Nachmittag um eine Ausstellung reicher. Dann wird das fabelhafte Vogtland eröffnet. Der Plauener Künstler Thomas Beurich setzt darin vogtländische Fabelwesen und Sagen in farbigen Grafiken um.
4: Ich möchte noch mal dazu sagen, dass wir halt versucht haben, in mehreren Schichten die vogtländische DNA zu untersuchen. Dass sich die Leute ganz einfach mit ihrer Heimat und mit der Geschichte und alles, was daraus entsteht, dass die sich damit beschäftigen. Und es gibt sehr vielfältige Geschichten und manche sind historisch verbucht, manche sind aber auch reine Fantasiegeschichten. Und wir möchten die Leute einladen, im Prinzip auf unserer Entdeckungsreise mit uns teilzunehmen.
3: Die Drachenhöhle Syrau bleibt morgen geschlossen. Grund ist eine geplante Stromabschaltung. Ab Dienstag gelten dann wieder die regulären Öffnungszeiten, heißt es von der Höhlenleitung. Greiz sucht erneut den Verein des Jahres. Bis zum 14. Juni können sich Vereine aus der Region bei Greiz Erleben bewerben. Der Sieger bekommt 1.000 Euro für die Vereinskasse. Auch die Plätze 2 bis 5 werden belohnt. Das waren die Vogtlandradio-Nachrichten.
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2: 12:02, schönen guten Tag, liebe Autofahrer. Im Landkreis Altenburger Land ist die Ortsdurchfahrt zwischen der A4 und Schmölln im Bereich Thomas-Münzer-Siedlung nach einem Unfall gesperrt. Ansonsten Reuterverkehr, Staus, Blitzer und mehr melden Sie uns bitte kostenlos unter 0800 30 30 113 oder per WhatsApp. Die Nummer finden Sie auf vogtlandradio.de. Danke und gute Fahrt.
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2: Mit Uwe Schwarz lassen Sie sich den Sonntagsbraten oder was auch immer es gibt schmecken.

0: Das Vogtlandradio am Sonntagmittag, 12:12 Uhr haben wir es. Die Götzschtalbrücke bekommt ein neues Tourismuskonzept verpasst. So spektakulär die Brücke auch ist, lud sie bisher so gar nicht zum Verweilen ein. Das soll sich jetzt endlich ändern. Netzschkaus Bürgermeister Mike Purfürst verrät, was alles geplant ist.
1: Ja, jetzt ist eigentlich mal das geplant, wo wir schon Jahre drüber reden. Wir brauchen ein Besucherzentrum, ganz Jahr aus Gastro, ganz Jahr aus Toiletten logischerweise. Wir wollen einen zusätzlichen Erlebniswert schaffen für Jung und Alt, also von 0 bis 99. Das geht beim Spielplatz los, geht über Veranstaltungsräumlichkeiten bis hin zum Veranstaltungsgelände außen und wollen natürlich unsere Brücke, unsere wunderschöne, größte Ziegelsteinbrücke der Welt in Szene setzen, damit der Gast, der hierher kommt, die auch wirklich erleben kann. Ob auf einem Wanderweg oder Zipline, all das wollen wir eigentlich anbieten.
0: Ja, und diese Zipline wird eine der Hauptattraktionen sein. An einem gespannten Drahtseil sollen Besucher mit einer Geschwindigkeit von bis zu 70 Stundenkilometern durch den unteren Brückenbogen fliegen können. Die zahlreichen neuen Attraktionen sollen den Tourismus ankurbeln, nicht nur an der Brücke, sondern im gesamten Vogtland. Reichenbachs Oberbürgermeister Henry Ruß weiß mehr.
2: Heute ist es ja so, dass das Umfeld ja nicht so ist, dass man gerne verweilt. Man macht ein Bild und dann ist man wieder fort. Man sucht vergeblich eine Toilette, schlimmstenfalls ist noch nicht mal der Imbiss geöffnet. Und all das wollen wir ändern, damit wir die Besucher hier halten und, das möchte ich auch dazu sagen, als gewissermaßen Ankerpunkt auch weiter im Vogtland verteilt. Dass der geneigte Besucher nicht nur hier die Brücke sieht, vielleicht mal hier ein Stückchen Kuchen isst, ein Souvenir kauft, sondern dass da vielleicht auch alles schwärmt im Vogtland und andere schöne Ecken im Vogtland kennenlernt.
0: Ja, und kosten wird das Ganze rund 30 Millionen Euro. 75% davon, also gut 22,5 Millionen, sollen über Förderprogramme finanziert werden. Den Rest müssen die Kommunen aus eigener Tasche zahlen. Bis 2031 soll dieses Tourismuskonzept umgesetzt sein. Thomas Hennig, Landrat und Vorsitzender des Tourismusverbandes Vogtland, zeigt sich optimistisch.
3: Also für den Vogtland ist es ein Meilenstein und auch hier für die Region das nördliche Vogtland, die Götzschtalbrücke als größte Ziegelsteinbrücke mit, ich sag mal, um die 30 Millionen Invest, wenn das umgesetzt wird, wovon ich sehr, sehr positiv davon ausgehe, also sehr, sehr, sehr gut vorbereitet worden, wenn die Fördermittel fließen, dann haben wir einen Mehrwert, eine Wertschöpfung, die hier entstehen wird, wo auch viele im Umfeld hier noch sehr, sehr viel davon profitieren werden und natürlich hier ein Highlight für die Region als Alleinstellungsmerkmal der größten Ziegelsteinbrücke der Welt.
0: Ja, und jetzt gilt es erstmal, sich um die zahlreichen Genehmigungen zu bemühen, die ein Projekt dieser Größenordnung mit sich zieht. Läuft alles nach Plan, können die Bauarbeiten schon 2028 beginnen. Endlich, will ich mal sagen. Musik von den Bengels.

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4: Heute gibt es einen Mix aus viel Sonne und ein paar harmlosen Wolken bei Höchsttemperaturen um die 20 Grad Marke. Morgen starten wir freundlich und vielfach sonnig in die neue Woche. Wir erreichen sommerliche Spitzenwerte bis 26 Grad. Zum Abend hin ziehen zunehmend Wolken in die Region. Dienstag und Mittwoch bleibt es dann meist nass und grau. Bei sinkenden Temperaturen immer wieder ziehen Schauer durch.
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4: 12.31, schönen guten Tag, liebe Autofahrer. Vorsicht auf der A4 Richtung Eisenach zwischen Stadt Roda und Jena Zentrum. Stau wegen der Bergung eines defekten Fahrzeugs im Baustellenbereich. Hier müssen Sie gut 45 Minuten mehr einplanen. Sollten Sie noch etwas sehen, Staus und mehr, melden Sie uns bitte kostenlos unter 0800 30 30 113 oder per WhatsApp. Die Nummer finden Sie auf vogtlandradio.de. Danke und Ihnen eine gute Fahrt.
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1: Am Sonntagmittag, und da ist Schwarzhören bei uns wieder ausdrücklich erlaubt und erwünscht. Ich bin Uwe Schwarz, nehme Sie mit Depeche Mode in die neue halbe Stunde und wünsche allen, die noch beim Essen sind, natürlich guten Appetit und dem Rest viel Spaß beim Geschirrspüler einräumen oder so. Oder Abwaschen von Hand. Schönen Sonntag für alle.

0: You Want Me um 12.42 Uhr bei Vogtland Radio. Sicher hatten und haben viele, viele Omas im Vogtland Stricken und Häkeln als großes Hobby. Pullover, Socken, Mützen, Schals und es sieht immer auch gut aus. Häkeln und Stricken war ja früher eher ein Zeitvertreib der älteren Generation und ja, es gab ja nichts. Ne? Das ist vorbei. Heutzutage beschäftigen sich auch jüngere Menschen gerne mit Nadel und Faden. Es gibt da sogar eine richtige Community im Netz und zahlreiche Influencer sind auf diesem Gebiet aktiv. Eine davon kommt jetzt ins Vogtland. Sie hat eine Einladung von Maria Lorenz angenommen. Die wiederum betreibt gemeinsam mit ihrem Mann den Woli-Versand in Weischlitz.
1: Wir beschäftigen uns mit Handarbeitszubehör rund um das Thema Stricken und Häkeln und Geschenkideen dazu. Und das machen wir schon seit 12 Jahren in einem Online-Shop. Und seit 2 Jahren machen wir auch einen Lagerverkauf, wo die Menschen bei uns vorbeikommen können und die Produkte anfassen, fühlen und erleben können. Und von uns natürlich auch eine Beratung bekommen, wenn sie denn eine haben möchten.
0: Ja, wie schon erwähnt, Häkeln und Stricken ist längst nicht mehr nur Omas Zeitvertreib. Es gibt viele Fans dieser kreativen Handwerkskunst. Etliche davon frönen ihrem Hobby auch gemeinsam.
1: Das soll erstens die Menschen verbinden, die dasselbe Hobby haben. Und zweitens ist bei uns das Thema Sockenstricken zwei gleichzeitig, weil man fängt oft ein Projekt an und die andere liegt dann so ein bisschen in der Ecke. Und die Sylvie wird uns durch den Abend begleiten und die zeigt uns dann mit einem schönen Design, wie man eben da zwei Socken gestalten kann.
0: Ja, und die Meisterin der Fäden und der Wolle wird den Interessierten dann im alten Rittergut in Weischlitz mal zeigen, was sie so auf der Nadel hat.
1: Es gibt ganz ja viele Designer, die schreiben sogar Bücher. Und wir haben erfahren, dass eine dieser Designerinnen eine Tour in Deutschland macht und dafür haben wir uns beworben. Also das ist die Sylvie Rasch, die kommt aus Berlin und hat einen YouTube-Kanal mit über 250.000 Follower. Und da haben wir uns beworben. Wir haben gesagt, komm, doch mal ins schöne Vogtland und würdest du auch bei uns so einen Strickkurs abhalten? Jetzt haben wir den Kurs bekommen am 18.06.2026.
0: Ja, und das wird garantiert spannend und auch interessant, wenn Sie dabei sein möchten. Es gibt noch freie Plätze für den Workshop mit Sylvie Rasch. Interessierte können sich beim Woli-Versand in Weischlitz melden. Wir wünschen viel Spaß, frei nach dem Motto eine rechts, eine links, eine fallen lassen oder vielleicht doch nicht. In dem Sinne, schönen Sonntag mit oder ohne Stricken.

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1: Die aktuellen Temperaturen für Sie: Rodewisch an der Schlossinsel knapp 19 Grad, in Zwickau am alten Gasometer 20 und in Greiz am Pulverturm 19 Grad. Freundliches Wetter mit viel Sonne heute im Vogtland bei teils böigem Wind. Bei maximal 21 Grad bleibt es trocken. Morgen wird es vielfach sonnig zum Wochenstart mit ein paar harmlosen Wölkchen zwischendrin bei schweißtreibenden 26 Grad in der Spitze. Im Bergland werden es bis 23 Grad. Richtung Abend nimmt die Bewölkung dann gebietsweise zu. Am Dienstag viele Wolken, ein bisschen Sonne nur und zeitweise Regenschauer bei maximal noch 19 Grad in der Region. 13 Uhr.
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2: Ich bin Angela Chris. Das Schloss Leubnitz ist ab heute Nachmittag um eine Ausstellung reicher. Dann wird das fabelhafte Vogtland eröffnet. Der Plauener Künstler Thomas Beurich setzt darin vogtländische Fabelwesen und Sagen in farbigen Grafiken um.
3: Ich möchte noch mal dazu sagen, dass wir halt versucht haben, in mehreren Schichten die vogtländische DNA zu untersuchen. Dass sich die Leute ganz einfach mit ihrer Heimat und mit der Geschichte und alles, was daraus entsteht, dass die sich damit beschäftigen. Und es gibt sehr vielfältige Geschichten und manche sind historisch verbucht, manche sind aber auch reine Fantasiegeschichten. Und wir möchten die Leute einladen, im Prinzip auf unserer Entdeckungsreise mit uns teilzunehmen.
2: Die Drachenhöhle Syrau bleibt morgen geschlossen. Grund ist eine geplante Stromabschaltung. Ab Dienstag gelten dann wieder die regulären Öffnungszeiten, heißt es von der Höhlenleitung. Greiz sucht erneut den Verein des Jahres. Bis zum 14. Juni können sich Vereine aus der Region bei Greiz Erleben bewerben. Der Sieger bekommt 1.000 Euro für die Vereinskasse. Auch die Plätze 2 bis 5 werden belohnt. Das waren die Vogtlandradio-Nachrichten.
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1: Gleich 13.02 Uhr. Schönen guten Tag, liebe Autofahrer. A9 Richtung Nürnberg zwischen Weißenfels und Eisenberg. Stau an einer Baustelle. Hier brauchen Sie gut eine Viertelstunde. Mehr Blitzer gibt es derzeit keine. Sollten Sie einen sehen oder stehen im Stau, dann melden Sie uns das bitte kostenlos unter 0800 30 30 113 oder per WhatsApp. Die Nummer finden Sie im Netz auf vogtlandradio.de. Danke und gute Fahrt.
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1: Mit Uwe Schwarz, hallo allerseits, gleich unser Vogtlandradio Relexikon.

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1: Die ersten warmen Sonnenstrahlen fühlen sich nach dem Winter oft wie ein kleiner Kurzurlaub an. Trotzdem sollte die Haut langsam an die Sonne gewöhnt werden. Gerade im Frühjahr unterschätzen viele die Kraft der UV-Strahlung. Schon kurze Aufenthalte im Freien reichen aus, um Licht und Wärme zu genießen. Wichtig ist dabei ausreichend Sonnenschutz, besonders für Gesicht und Schultern. Wer länger draußen bleibt, sollte außerdem genug trinken, denn Sonne und frische Luft erhöhen den Flüssigkeitsbedarf. Kleine Pausen im Schatten entlasten zusätzlich den Kreislauf. Wer die Sonne bewusst und nicht stundenlang genießt, profitiert von besserer Stimmung, mehr Energie und einem angenehmen Frühlingsgefühl ohne Sonnenbrand.

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1: Freundliches Wetter heute im Vogtland mit viel Sonne und Spitzentemperaturen bis 21 Grad, zwischendurch ein paar Wolken. Es bleibt fast immer und überall trocken, aber im Laufe des Nachmittags nimmt der böige Westwind zu. Morgen starten wir noch einmal vielfach sonnig in die neue Woche bei 23 bis 26 Grad. Richtung Abend nimmt die Bewölkung zu. Am Dienstag wird es vielfach wolkig mit nur ein paar Sonnenstrahlen zwischendrin. Bei höchstens 19 Grad in der Region gibt es im Tagesverlauf Regen. Auch am Mittwoch bleibt es vielfach wolkig und nass im Vogtland.
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1: 13.30 Uhr. Schönen guten Tag, liebe Autofahrer. A9 Richtung Nürnberg zwischen Weißenfels und Eisenberg, Stau an einer Baustelle. Gut eine Viertelstunde müssen Sie hier auf jeden Fall mehr einplanen. Blitzer gibt es derzeit keine. Sollten Sie einen sehen oder stehen im Stau, dann melden Sie uns das bitte kostenlos unter 0800 30 30 113 oder per WhatsApp. Die Nummer finden Sie auf vogtlandradio.de. Danke und gute Fahrt.
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1: Mit Uwe Schwarz, ich wünsche Ihnen einen sonnigen und möglichst erholsamen Sonntagnachmittag. Mit den Klassikern bei uns, Dan Hartman, We Light My Fire. Erinnern Sie sich noch? Nix mit Mittagsruhe. Tanzen im Wohnzimmer durchs Treppenhaus oder in Richtung Garten. Bei mir tanzt schon Alexander Tauscher im Studio. Der steht mich ab 14 Uhr hier mit seiner Radioreise.

Michael Patrick Kelly bei Vogtland Radio um 13.41 Uhr. Die Formel 1 gastiert an diesem Wochenende in Monaco. Der WM-führende Kimi Antonelli hat sich in allerletzter Sekunde noch die Pole Position zum Grand Prix im Fürstentum gesichert. In einer wilden Sequenz raste erst Lokalmatador Charles Leclerc auf Platz 1, wurde dann noch von Max Verstappen verdrängt, ehe der italienische Mercedes-Pilot noch mal einen draufsetzte und sich die vierte Pole in der laufenden Saison schnappte. Auch Leclercs Teamkollege Lewis Hamilton schob sich noch vor den Monegassen auf Platz 3. Für das Rennen heute Nachmittag ist der Startplatz enorm wichtig, da Überholen in Monaco ja höchst kompliziert ist. In der Fahrerwertung liegt Antonelli derzeit auf der 1 mit 131 Punkten, gefolgt von George Russell mit 88, auf Rang 3 dann Charles Leclerc mit 75 Punkten und auf der 4 Lewis Hamilton mit 72, weit abgeschlagen mit 58 Punkten dann Lando Norris auf Rang 5 derzeit. Ja, und heute Nachmittag ab 14 Uhr in der Vogtland Radio Radioreise, da geht's nicht nach Monaco, da geht's mit Alexander Tauscher nach Norwegen. Freuen Sie sich auf 2 Stunden Fernweh tanken. Ich bin Uwe Schwarz, sag dann schon mal Tschüss und winke, winke, schönen Restsonntag.

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1: Heute sind über dem Vogtland zeitweise viele Wolken am Himmel, die aber immer wieder die Sonne durchlassen. Zum Abend hin lockern die Wolken immer mehr auf. Es bleibt weitgehend trocken bei 20 bis 23 Grad. Morgen starten wir mit einem Sonne-Wolken-Mix in die neue Woche. Schauer treten bis zum Abend keine auf. Dazu wird es deutlich wärmer bei 24 bis 27 Grad maximal.
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1: Ich bin Helen Martin. Das Schloss Leubnitz ist ab heute Nachmittag um eine Ausstellung reicher. Dann wird das fabelhafte Vogtland eröffnet. Der Plauener Künstler Thomas Beurich setzt darin vogtländische Fabelwesen und Sagen in farbigen Grafiken um.
2: Ich möchte noch mal dazu sagen, dass wir halt versucht haben, in mehreren Schichten die vogtländische DNA zu untersuchen, dass sich die Leute ganz einfach mit ihrer Heimat und mit der Geschichte und alles, was daraus entsteht, dass die sich damit beschäftigen. Und es gibt sehr vielfältige Geschichten und manche sind historisch verbucht, manche sind aber auch reine Fantasiegeschichten. Und wir möchten die Leute einladen, im Prinzip auf unserer Entdeckungsreise mit uns teilzunehmen.
1: Die Drachenhöhle Syrau bleibt morgen geschlossen. Grund ist eine geplante Stromabschaltung. Ab Dienstag gelten dann wieder die regulären Öffnungszeiten, heißt es von der Höhlenleitung. Greiz sucht erneut den Verein des Jahres. Bis zum 14. Juni können sich Vereine aus der Region bei Greiz erleben bewerben. Der Sieger bekommt 1.000 Euro für die Vereinskasse. Auch die Plätze 2 bis 5 werden belohnt. Der deutsche Tennisspieler Alexander Zverev will sich im Finale der French Open seinen Traum vom ersten Grand-Slam-Titel erfüllen. Der 29-Jährige tritt gegen den Italiener Flavio Cobolli an und ist in dem Finalduell der Favorit. Los geht's um 15 Uhr. Das waren die Vogtland-Radio-Nachrichten.
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3: Alle auf die Straßen, das sind gute Nachrichten, es ist nichts los. Gute Fahrt.
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5: Sie hören die Radioreise mit Alexander Tauscher. Ich grüße Sie. Diesmal geht es nach Bergen in Norwegen. Freuen Sie sich auf eine der schönsten Städte dieses langen Landes. Kommen Sie mit uns mit ins alte Handelsviertel und schauen Sie da gemeinsam mit uns hinter die Kulissen dieser historischen Häuser. Wir fahren hoch auf den Fløyen, erleben zumindest gedanklich das spektakuläre Panorama auf Bergen, auf die Berge, auf die Fjorde, bis hin zum Atlantischen Ozean. Und natürlich darf Edvard Grieg nicht fehlen, der große Komponist, der untrennbar mit Bergen verbunden ist. Wir schauen uns den Ort an, wo er seine großen Werke geschrieben hatte. Und wir reden mit einer, die sich mit voller Leidenschaft für Kultur in Bergen einsetzt. Was wird kulinarisch in Bergen angeboten und wo tobt das Nightlife? Auch das erfahren Sie hier bei uns in der Sendung. Und wie immer begleiten uns Einheimische und Zugereiste, Menschen, die sich in Bergen sehr wohlfühlen.
6: Hello, my name is Lynn Schuss-Falkenberg. I work for the Tourist Board of Bergen and I hope you will enjoy the show with Alex from Bergen.
5: Viel Spaß heute auf unserer Reise nach Norwegen und bis gleich.

0: sind unterwegs in Bergen. Die Radioreise mit Alexander Tauscher im Südwesten von Norwegen zwischen Atlantik und Fjorden. Schön, dass Sie mit uns diesen Traumurlaub verbringen. Eisenbahnfreunde, Kreuzfahrtfans, Sie alle lieben Bergen. Denn die Stadt, sie ist Start- und Endpunkt zweier spektakulärer Transportmittel. Es ist zum einen die Bergenbahn, die die Westküste mit Oslo verbindet. Sie gilt ja als eine der attraktivsten Eisenbahnstrecken der Welt. Und das andere ist die Hurtigroute, inzwischen bei Kreuzfahrern weltweit bekannt. Sie beginnt und beendet ihre Fahrt jeweils in Bergen. Und von hier aus geht es nach Norden 11 Tage lang mit dem Schiff bis nach Kirkenes, also nah an der russischen Grenze. Und auch andere große Dampfer, die haben oft Halt in Bergen. Zum Beispiel auch Touren von Deutschland in Richtung Spitzbergen. Die Kreuzfahrer, die in Bergen von Bord gehen, die kommen fast automatisch am Fischmarkt an. Eine der bekanntesten Märkte weltweit. Und von da aus gehen wir mit Andrea Lehmann weiter zum Holländerviertel.
1: Oh, good morning. Do you want to taste some salmon? It's from Bergen.
2: Ist ja eine alte Tradition, in Bergen hier auf dem Fischmarkt zu sein. Und vor allen Dingen wurde ja hier damals auch der Fisch direkt vom Schiff aus verkauft. Das macht man jetzt allerdings nicht mehr. Wir haben jetzt natürlich sehr viele Ständchen mit sehr guten Snacks. Und wir haben jetzt eine neue Halle mit der Touristeninformation. Und unten drunter haben wir unsere hiesigen Fischer.
3: Ist der Fischmarkt nur noch für Touristen oder geht der Einheimische auch hierher?
2: Der Einheimische geht schon hierher, weil diese Snacks sind einfach unwiderstehlich.
3: Was sollte man bloß versuchen bei den Snacks?
2: Oh, also ich liebe die kleinen Spieße mit verschiedenen Fischsorten. Die sind besonders lecker. Aber es gibt natürlich auch Paella und es gibt die Tintenfischringe und auch das englische Fish and Chips. Das gibt's auch.
3: Manche wollen ja auch Fisch mitnehmen nach Hause. Als Geschenk, als Mitbringsel, kann man das, darf man das, wo sollte man es kaufen?
2: Das kann man auch direkt auf dem Fischmarkt machen, weil alles kann eingeschweißt werden, es ist kein Problem.
3: Natürlich, die meisten Touristen sind die Kreuzfahrttouristen, die jetzt hier dann einkaufen.
2: Das ist richtig, obwohl die dürfen nichts auf ihrem Schiff mitnehmen, da kommt dann ein extra Fischer auf das Schiff. Da kommt ein lokaler Fischer und der verkauft denen das direkt auf dem Schiff. Die dürfen also nichts mit auf das Schiff nehmen. Wahrscheinlich aufgrund der Bakteriengefahr.
3: Die Fischer, die hier verkaufen, sind die wirklich vor Bergen im Atlantik gleich fischen oder kommen die aus verschiedenen Teilen Norwegens?
2: Ja, das sind eigentlich die hier, die Lokalen, die direkt vor unserer Tür auch fischen. Es ist ja so, dass wieder einige direkt anlegen dürfen, so einmal in 2 Wochen und direkt von ihrem Boot aus verkaufen dürfen. Weil das haben die damals auch eingedämmt, aufgrund, dass es so viele verschiedene Bakterien gab. Aber jetzt hat man wieder alles versucht zurückzuführen. Dass man also die Fischer direkt an den Kai lässt und die Bevölkerung dann auch direkt vom Boot aus kaufen kann.
3: Fisch günstig oder wie alles in Norwegen etwas teurer hier?
2: Fisch ist eigentlich sehr günstig. Im Vergleich zu Deutschland, ich war ja letztens wieder mal in München, muss ich sagen, dass der Fisch hier doch eigentlich recht günstig ist.
3: Auch Königskrabben gibt's ja auch?
2: Ja, die sehen ja so monsterartig aus. Die sind aber ganz lecker. Wenn man die zubereitet, so ein bisschen in Knoblauch, Butter, ganz köstlich.
3: Die haben sich ja auch extrem vermehrt in den letzten Jahren.
2: Aber jetzt hat man versucht, die auch auszubeuten, also zu fischen. Und sie gehört eigentlich in jedes Restaurant hier in Bergen.
0: Das Lepra-Viertel in Bergen, also wirklich nur historisch gesehen, keine Angst, Bergen ist absolut sauber, wie das ganze Land. Norwegen ist ja ein Land, ohnehin wie im Bilderbuch. Wir schlagen gleich weitere Kapitel dieses Bilderbuches auf mit toller Fernsicht und tollen Klängen. Vom Floyen bis Edvard Grieg, die Radioreise in Bergen. Wie immer an dieser Stelle, auf Weiterhören.
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0: Richtet auf eure Lauscher, denn hier spricht der Tauscher, der Alexander. Grüßt sie alle miteinander und wünscht auf diese Weise eine schöne Radioreise. Ich freue mich, dass ich Ihnen heute ein kleines Stück vom großen Norwegen zeigen kann. Wie ich immer sage, eines der schönsten Länder dieser Erde, landschaftlich. Das Zusammenspiel von Fjorden und Bergen macht eben den Reiz aus. Und auch rund um Bergen ist das so, dieser zweitgrößten Stadt Norwegens, die wir heute erleben. Bergen ist Ausgangspunkt für viele Wandertouren, aber Sie müssen nicht unbedingt wandern, um weite Ausblicke auf Stadt und Meer zu haben. Es geht ganz mühelos mit der Zahnradbahn auf den rund 300 Meter hohen Berg Fløyen oder mit der Seilbahn auf den mehr als doppelt so hohen Gipfel des Ulriken. Also steigen wir mit Andrea Lehmann rein in die Gondel.
1: Wir sind jetzt mitten in einem Wagen von der Fløibahn, eine Standseilbahn, die auf 320 Meter innerhalb von 6 Minuten geht. Die Fahrlänge beträgt ungefähr 850 Meter und steilste Steigung, oder wie man das nennt, das sind 26 Grad. Falls wir jetzt irgendwo anhalten, das ist natürlich eine super Zufahrmöglichkeit für unsere Gebirge. Anstatt hier hochzulaufen, dann mit der Fløibahn hoch und von dort aus kann man ganz viele Wege auch oben im Hausgebirge machen. Wir haben ja 7 Berge, auf dieser Seite sind es 4 und das ist so der zentrale Anlaufspunkt für jeden, der hier so ein bisschen joggt oder man kann auch mit dem Kinderwagen sehr gut oben laufen. Das hat man sehr gut gemacht, man hat so Kieselwege und das ist für jeden dann halt auch zugänglich. Sehr, sehr volksnah gebaut sozusagen. Man sieht unsere 2 Inseln vor Bergen, die Askøy und Sotra. Und die beschützt uns auch so ein bisschen vom Nordwind. Deswegen sind wir ein sehr beliebter Hafen, dass es hier nicht so turbulent ist auch. Wir kriegen halt auch nicht direkt den Nordwind hier mitten in den Hafen hinein. Wenn man dort mit dem Auto hinfährt, ungefähr 20 Minuten zum Angeln zum Beispiel, direkt von den Schären kann man dann die Angelrute raushalten. Und natürlich bei so einem Wetter beißt kein Fisch. Da muss es dann so einen Wetterumschwung geben. Man nimmt dann einen Einweggrill mit und ein bisschen Fleisch, damit man dann doch ein bisschen sich versorgen kann. Das ist dann mehr zur Gemütlichkeit als zum Fischen. Das ist so Rekreation pur. Also der Blick kommt ja mit einem Mal schon nach einigen Höhenmetern. Der Blick auf den Hafen und auf die Askøy. Man sieht die Brücke dort hinten.
0: Die Brücke ist die?
1: Das ist die zur Insel. Und hier vorne links sieht man auch schon die Halbinsel. Nur Nes. Man kann sich spaßeshalber als Nordnase übersetzen. Aber ein Nes, das ist so ja, fast wie eine Schere, also so ein Hügel, der so flach abfällt.
0: Sehen wir auch so ein graues Schiff, sieht aus wie ein Kriegsschiff, aber ist es sicher nicht.
1: Das ist, Kriegsschiff, ist ja. Ein Kriegsschiff. Die haben ja manchmal auch ihre Treffen im Hafen. Wenn die mal wieder irgendeine Aktion in Nordnorwegen haben, dann kommen die hier vorbei. Aber normalerweise sind dann die Schiffe offen. Also da machen die so einen Tag draus, dass man einen Tag des offenen Schiffes hat. Man kann diese Kriegsschiffe dann auch besichtigen. Und manchmal liegen auch Deutsche hier und dann ist es schon passiert, dass ich einfach mal Hallo gesagt habe und dann darf ich an Bord, kriege ich manchmal ein Bier, ein deutsches.
0: Für den Kriegsschiffen.
1: Die haben ihre eigene Verpflegung dabei.
0: Den Jahrhundertsommer kann ich Ihnen nicht in Bergen versprechen, aber ich hoffe, Sie haben so gutes Wetter wie ich bei meinem Kurzurlaub.
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6: Heute sind über dem Vogtland zeitweise viele Wolken am Himmel, die aber immer wieder die Sonne durchlassen. Zum Abend hin lockern die Wolken immer mehr auf. Es bleibt weitgehend trocken bei 20 bis 23 Grad. Morgen starten wir mit einem Sonne-Wolken-Mix in die neue Woche. Schauer treten bis zum Abend keine auf. Dazu wird es deutlich wärmer bei 24 bis 27 Grad maximal.
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7: Alle auf die Straßen, das sind gute Nachrichten, es ist nichts los. Gute Fahrt.
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0: Hier ist die Sendung aus der Anstalt des guten Geschmacks, die Radioreise mit Alexander Tauscher. Grüße Sie in Norwegen, in Bergen. Wir sind jetzt ziemlich lang mit unserem Guide kreuz und quer durch Bergen gelaufen, müssen uns nach dem langen Stadtrundgang erstmal ordentlich stärken. Eine gute Gelegenheit dazu besteht immer Ende August, Anfang September beim Bergen Food Festival Mudfest. Denn da ist das kulinarische Bergen auf einen Platz vereint. In Zelten wird alles angeboten, von der Rentiersalami bis hin zur frischen Austern. Lynn Falkenberg begleitet uns auf diesem Rundgang. Wir treffen unter anderem Jorm Onstad am Stand ihrer Metzgerei. Dann wird uns Nina Eider ihre Teigtaschen präsentieren. Bent Otterweg lässt uns mal an seinen Rentierwürsten schnuppern und lecken. Und der Lund stellt uns dann den norwegischen Bergkäse vor. Und außerdem kosten wir Seegras. Ist das nicht ein tolles Menü?
1: Bergen Food Festival. All the producers that are attending the food festival are from Bergen or the area around Bergen.
0: Ja, alle Produzenten des Bergen Food Festival kommen im Prinzip hier aus der Region. Das Festival geht immer von Freitag bis Sonntag und parallel läuft ein Bierfestival jeweils am Freitag und am Samstag.
2: We have pork meatballs here. It's a little bit spicy and then we have Wildboller. It's combination between reindeer and deer.
0: Ja, wir produzieren hier kleine Bällchen aus Schweinefleisch. Etwas würzig sind die. Und wir haben Bällchen mit einer Mischung aus Wildfleisch und Rentier. Da ist etwas Schweinefleisch mit drin, für das Fett eben, weil Rentierfleisch an sich sehr trocken ist. Das Fleisch wird gekocht und dann in dieser Vakuumverpackung gehalten. So hält es länger.
2: So it stays good longer.
3: This is Lefse. It's a tradition from the north of Norway.
0: Ja, das ist Lefse, eine Tradition aus dem Norden von Norwegen, diese Art Pfannkuchen. Einmal mit Butter, Zucker und Zimt oder in der Variante mit braunem Käse oder hier Butter, Zucker und saure Sahne. Lefse lässt sich aber nicht so einfach machen wie ein Pfannkuchen. Ich selbst komme von den Lofoten aus Vesterålen.
3: I'm from the north of Norway, right inside of Lofoten, from Vesterålen.
1: So now we are here with one of the booths selling a lot of sausages. So we have here sausage with garlic.
0: Ja, hier an diesem Stand werden viele Würste verkauft. Wir haben hier Knoblauchwürste, wir haben Rentierwürste und sehr würzige Würste. Hier zum Beispiel auch Rotweinwürste und Schinkenwürste. Die Rentierwürste, die haben einen, ja, strengen Geschmack. Es gibt auch weiter im Süden von Norwegen Rentiere, aber vor allem im Norden. Übrigens, die haben hier auch Elchwürste.
1: Ja, it's quite strong. The taste of it is quite strong. You can find reindeers further south as well, yeah. But mainly in the north part. But they also have, like here, they have the elk sausage.
2: So here we get the rentier. It's elche and it's uvale, whale.
0: Ja, wir haben hier neben dem Rentierfleisch auch noch Elch- und Walfleisch, also Fleisch von Walen. Die eine hier kommt aus dem nördlichen Geirangerfjord. Das ist eine kleine Fabrik da am Geirangerfjord.
2: In nördlichen Geirangerfjord. So it's a small factory in Geiranger who will make this sausage.
0: Ein kulinarischer Rundgang durch Bergen im Zelt. Und gleich geht's ins Restaurant.

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1: Heute sind über dem Vogtland zeitweise viele Wolken am Himmel, die aber immer wieder die Sonne durchlassen. Zum Abend hin lockern die Wolken immer mehr auf. Es bleibt weitgehend trocken bei 20 bis 23 Grad. Morgen starten wir mit einem Sonne-Wolken-Mix in die neue Woche. Schauer treten bis zum Abend keine auf. Dazu wird es deutlich wärmer, bei 24 bis 27 Grad maximal.
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1: Ich bin Helen Martin. In Plauen hat Ultrawanderin Christine Zier einen neuen Weltrekord im Non-Stop-Wandern aufgestellt. Die 39-Jährige legte auf ihrer herzförmigen Tour durch Mitteldeutschland mehr als 400 Kilometer zurück. Damit übertraf sie die bisherige Bestmarke von 370 Kilometern. Zu einem Scheunenbrand ist kurz nach Mitternacht die Feuerwehr in Schneidenbach ausgerückt. Auch die Kameraden aus Reichenbach rückten an und hatten das Feuer schnell unter Kontrolle. Der Besitzer konnte Schafe noch rechtzeitig vor den Flammen retten. Menschen und Tiere kamen nicht zu Schaden. Eine seit Freitagabend vermisste 78-Jährige aus einem Seniorenheim in Bad Köstritz ist wieder da. Beamte fanden die Frau gestern Vormittag unterkühlt und geschwächt nahe des Sommerbades. An der Suche waren etliche Einsatzkräfte, Suchhunde, Drohnen und ein Helikopter beteiligt. Der Greizer Ringer Moritz Langer vertritt Deutschland bei der Studentenweltmeisterschaft im Wrestling in Brasilien. Der Freistilringer startet dort in der Gewichtsklasse bis 65 Kilogramm. Ab morgen misst er sich mit den besten studentischen Ringern der Welt. Das waren die Vogtland-Radio-Nachrichten.
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2: Hallo auf die Straßen, es gibt gerade eine Meldung von der A4 Dresden Richtung Chemnitz. Zwischen Frankenberg und Chemnitz Mitte, 10 Kilometer Stau, hier dauert es gerade eine halbe Stunde länger. Gute Fahrt.
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0: Wir sagen heute Hey, weil wir in Norwegen sind. Alexander Tauscher mit der Radioreise in Bergen. Grüße Sie. Kaum eine Sendung ohne gutes Essen. Auch in Bergen darf das Kulinarische nicht fehlen. Norwegische Köche, die hatten ja bis vor wenigen Jahren noch gar keinen Ruf. Manche sagen spöttisch, sie hatten nicht mal einen schlechten Ruf gehabt. Aber es hat natürlich auch seine Gründe. Norwegen wurde jahrhundertelang erst von Kopenhagen, dann von Stockholm aus regiert. Das heißt, Norwegen hatte weder Adelige noch eine wohlhabende Bürgerschicht, die also eine gehobene Küche entwickeln konnte. Typisch norwegisch war vielmehr die robuste Kost, also für die einfachen Leute, die schwer arbeiten mussten in diesem rauen Klima da. Das heißt wiederum Kartoffeln, Rüben, die auf unterschiedlichste Arten für den Winter konserviert wurden. Auch Fisch, Fleisch war dabei, aber eher durch Räuchern, Pökeln und Marinieren oder auch Trocknen wurde es haltbar gemacht. Inzwischen hat sich in Norwegen eine wirklich sehr gehobene Restaurantszene auch etabliert. Über das kulinarische Angebot in Bergen, vom Markt bis hin zum Restaurant, sprach ich mit Marianne Jonsen vom Tourismusbüro in Bergen. Wir reden über das kulinarische Bergen. Was erwartet den Besucher kulinarisch hier?
1: Bergen hat ja viele Möglichkeiten zum gutes Essen und im Besonderen ist unser Seeessen sehr beliebt und sehr bekannt und wirklich ein kulinarisches Erlebnis, denke ich.
0: Seeessen heißt natürlich Fisch aus dem Meer hier, Lachs, was speziell vor allem, was würden Sie empfehlen?
1: Dorsch ist ja sehr bekannt, also nicht nur Lachs. Lachs ist ja für Norwegen sehr wichtig, aber auch Dorsch und andere Fischsorte, die man die Küste entlang fangen kann.
0: Wir haben noch Austern auf dem Festival erlebt.
1: Oysters kann man ja fast überall, auf jeden Fall auf die Restaurants, die Spezialitäten aus dem Meer servieren.
0: Man kommt ja am Hafen an, dann kommt man automatisch auf diese Verkaufsbuden, die sicher touristisch sind. Würden Sie empfehlen, lieber in die Nebenstraßen zu gehen oder wo befinden sich die besten Restaurants, wenn man jetzt wirklich typisch Bergener Küche essen will?
1: Unser traditioneller Fischmarkt, wo man also alle möglichen See essen kann, ist ja eine eigene Sache und sehr besonders für Bergen eigentlich. Aber in den besten Stellen ist ja am Abend im Besonderen ein typisches Bergen- oder skandinavisches, norwegisches Restaurant. Und findet man mehrere von diesen schönen, netten Restaurants in unseren kleinen Straßen. Und das gehört ja auch zu einem Erlebnis in Bergen, in einem Restaurant mit schönes Seeessen zu erleben.
0: Also ruhig die Hauptstraße mal verlassen, etwas die Nebenstraßen zu laufen, abseits der Touristenpfade.
1: Also Bergen ist ja eine sehr kleine Stadt und liegt beim Hafen. Also man muss nicht so lange weg spazieren gehen, um die besten Restaurants zu suchen. Und die befinden sich also eigentlich in den kleinen Straßen in der Nähe von Hafen.
0: Pop und Klassik in Bergen. Und wir bleiben bei der Klassik. Da darf natürlich ein Name nicht fehlen. Sie ahnen es. Edvard Grieg. Gleich bei uns.
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0: in Farbe und Stereo, wie immer vom Mund zum Ohr, und da soll sie auch bleiben. Die Radioreise mit Alexander Tauscher, heute in Norwegen, in Bergen. Grüße Sie. Wir kommen zur Musik, die ja heute immer wieder auch unterliegt, zur Musik von Edvard Grieg, der große Pianist und Komponist der Romantik. Am Rand von Bergen, ganz idyllisch am Wasser gelegen, befindet sich sein Wohnhaus Trolldagen und gleich daneben am See die kleine Komponistenhütte. Das Haus ist heute ein Museum. Sie sehen da, wie Edvard Grieg Anfang des 20. Jahrhunderts lebte. Die Komponistenhütte im Garten steht, ja, wie er sie verlassen hatte noch. In einer Felswand am See liegen die Gräber von Edvard wie auch von seiner Frau Nina Grieg. Dorthin führt uns nun Annette Schattauer und lädt uns anschließend in den Kammerkonzertsaal Trolldalen ein.
1: Dann kann ich Sie jetzt auf Trolldhaugen herzlich willkommen heißen, dem Zuhause von Edvard und Nina Grieg. Trolldhaugen, das ist der Name des Ortes. Man wird sich vielleicht fragen, warum. Und damals, wie ich denke auch heute noch, haben ja Villen mit ihrem Grundstück einen Namen bekommen. Edvard wollte das Grundstück zuerst den Felsen nennen. Das fand Nina aber bei weitem nicht romantisch genug und hat sich deswegen ein bisschen bei den Nachbarn hier umgehört. Und die haben ihr gesagt, dass dieses kleine Tal, dieser kleine Abhang, vor dem wir jetzt stehen, als das Trolltal bezeichnet wird, also Trolldalen. Und da meinte Nina dann, ja, dann können wir doch unser Grundstück Trollhügel, also Trollhügel nennen, weil das, was Trollhaugen bedeutet. Hat den Vorschlag Edvard vorgetragen und der wurde sofort genehmigt. Damit konnte er gut umgehen. Edvard Grieg seine Komponistenhütte unten am Wasser hatte, dass er sich selber hat sehr schnell ablenken lassen. Denn in seinem Haus, meinte er, da war zu viel Trubel, es war ja recht hellhörig. Deswegen brauchte Grieg unten am Wasser seine Komponistenhütte, um sich da konzentrieren zu können. Aber auch aus diesem Grunde, weil er so geräuschempfindlich war, wollte er weder Wasser noch Strom in seinem Haus installiert haben. Also es wäre möglich gewesen, dort einen Telefonanschluss einzurichten. Aber nein, das hat zu viele ablenkende Geräusche verursacht, so auch fließend Wasser. Deswegen können wir hier noch den Überrest eines Brunnens sehen. Also die beiden Dienstmädchen, die hier gearbeitet hatten, die werden genug zu tun gehabt haben.
0: Ein Besuch in Trolldalen, in diesem Kammerkonzertsaal am Rand von Bergen, direkt neben der Komponistenhütte. Also während des Konzertes schauen Sie auf den See und können vielleicht ahnen, wie sich der große Edvard Grieg damals hier gefühlt hatte.
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7: Heute sind über dem Vogtland zeitweise viele Wolken am Himmel, die aber immer wieder die Sonne durchlassen. Zum Abend hin lockern die Wolken immer mehr auf. Es bleibt weitgehend trocken bei 20 bis 23 Grad. Morgen starten wir mit einem Sonne-Wolken-Mix in die neue Woche. Schauer treten bis zum Abend keine auf. Dazu wird es deutlich wärmer, bei 24 bis 27 Grad maximal.
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8: Hallo auf die Straßen, es gibt gerade eine Meldung von der A4 Dresden Richtung Chemnitz. Zwischen Frankenberg und Chemnitz Mitte, 10 Kilometer Stau, hier dauert es gerade eine halbe Stunde länger. Gute Fahrt!
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0: Die Radioreise mit Alexander Tauscher geht langsam in die Schlussetappe. Heute eine Reise nach Bergen in Norwegen. Ich kenne viele, für die ist Bergen ein absolutes Highlight ihrer Norwegenreise. Ob auf dem Kreuzfahrtschiff oder mit dem Auto auf der Campingtour. Bergen, die Perle Norwegens, nah am Atlantik, direkt an den Bergen. Diese Berge, die machen Bergen so schön. Sie erlauben uns auch diese tollen Fotomotive und sie sind ein beliebtes Wandergebiet für die Einheimischen. Sie tragen aber auch dazu bei, dass es in Bergen statistisch gesehen an 250 Tagen im Jahr regnet. Deswegen wollen wir Ihnen nicht verschweigen, dass in Bergen statistisch gesehen 2500 mm Niederschlag fallen pro Jahr. Also meistens Regen, Schnee eher selten. Damit ist Bergen die, müssen wir auch sagen, die regenreichste Großstadt Europas. Aber trotz Regen fühlen sich die Einwohner hier sehr wohl, wie uns Lynn sagt.
1: I'm born and raised in Bergen and I lived here most of my life and there is a lot to do in Bergen, so you will probably understand why I
0: Ich bin hier in Bergen geboren und aufgewachsen, habe die meiste Zeit meines Lebens hier verbracht.

0: Sie sicher verstehen, warum ich meine Heimatstadt so liebe. An das Wetter haben wir uns gewöhnt. Es gibt kein schlechtes Wetter, nur schlechte Kleidung, wie man sagt. Und wenn die Sonne scheint, dann geht jeder raus und genießt das. Das ist perfekt.
1: So we dress up to go outside and when the sun is shining, everybody's out enjoying their time and life is just perfect. You can see how the people of Bergen are just...
0: Bei Sonne, wie Sie sehen, da strahlen die Menschen, sie lächeln. Wir lieben die Sonne so sehr. Und auch im Winter, wenn die Sonne scheint, dann ziehen wir uns warm an und gehen raus.
1: We just dress up in warm clothes and stay outside. In the summertime I swim definitely and I sometimes swim in the winter as well. So.
0: Ich gehe im Sommer im Ozean schwimmen und manchmal sogar auch im Winter. Ja, im Winter auch. Wir haben ja dieses Meeresklima, das heißt, die Winter sind nicht zu kalt. Das Kälteste, was wir bisher hatten, war minus 8.
1: And actually the coldest temperature that has been registered in Bergen is minus 8.
0: Über Bergen. Und auch unsere beiden deutschen Auswanderer, die Sie schon hörten, haben den Umzug in die Wahlheimat nicht bereut. Andrea Lehmann und Annette Schattauer. Die ständige Ausreise nach Bergen, die sollten Sie wie immer gut überlegen, denn wir empfehlen zunächst nur die temporäre Ausreise für einen Urlaub. Und ich bin mir sicher, Sie werden sich sehr schnell in diese Stadt verlieben. Damit sind wir schon fast am Ende dieser Radioreise nach Bergen. Ich verabschiede mich in den Sprachen der Welt, die Sie in Bergen hören werden. Denn die ganze Welt kommt sehr gern hierher, vor allem mit dem Kreuzfahrtschiff. Goodbye, au revoir, ciao, adios, servus, tschüss, dar, marhaba, shalom und natürlich farewell. Bleiben Sie schön reisefreudig, meine Damen und Herren, denn es gibt noch mindestens 1000 Orte in dieser Welt zu entdecken. In diesem Sinn, wie immer, bis bald.

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1: Heute sind über dem Vogtland zeitweise viele Wolken am Himmel, die aber immer wieder die Sonne durchlassen. Zum Abend hin lockern die Wolken immer mehr auf. Es bleibt weitgehend trocken bei 20 bis 23 Grad. Morgen starten wir mit einem Sonne-Wolken-Mix in die neue Woche. Schauer treten bis zum Abend keine auf. Dazu wird es deutlich wärmer bei 24 bis 27 Grad maximal.
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1: Ich bin Helen Martin. In Plauen hat Ultrawanderin Christine Zier einen neuen Weltrekord im Non-Stop-Wandern aufgestellt. Die 39-Jährige legte auf ihrer herzförmigen Tour durch Mitteldeutschland mehr als 400 Kilometer zurück. Damit übertraf sie die bisherige Bestmarke von 370 Kilometern. Zu einem Scheunenbrand ist kurz nach Mitternacht die Feuerwehr in Schneidenbach ausgerückt. Auch die Kameraden aus Reichenbach rückten an und hatten das Feuer schnell unter Kontrolle. Der Besitzer konnte Schafe noch rechtzeitig vor den Flammen retten. Menschen und Tiere kamen nicht zu Schaden. Eine seit Freitagabend vermisste 78-Jährige aus einem Seniorenheim in Bad Köstritz ist wieder da. Beamte fanden die Frau gestern Vormittag unterkühlt und geschwächt nahe des Sommerbades. An der Suche waren etliche Einsatzkräfte, Suchhunde, Drohnen und ein Helikopter beteiligt. Der Greizer Ringer Moritz Langer vertritt Deutschland bei der Studentenweltmeisterschaft im Wrestling in Brasilien. Der Freistilringer startet dort in der Gewichtsklasse bis 65 Kilogramm. Ab morgen misst er sich mit den besten studentischen Ringern der Welt. Das waren die Vogtland-Radio-Nachrichten.
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2: Hallo auf die Straßen, es gibt eine Meldung von der A4 Dresden Richtung Chemnitz. Zwischen Chemnitz Ost und Chemnitz Mitte, 6 Kilometer Stau, 15 Minuten dauert es hier gerade länger. Gute Fahrt.
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8: Heute sind über dem Vogtland zeitweise viele Wolken am Himmel, die aber immer wieder die Sonne durchlassen. Zum Abend hin lockern die Wolken immer mehr auf. Es bleibt weitgehend trocken bei 20 bis 23 Grad. Morgen starten wir mit einem Sonne-Wolken-Mix in die neue Woche. Schauer treten bis zum Abend keine auf. Dazu wird es deutlich wärmer, bei 24 bis 27 Grad maximal.
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9: Hallo auf die Straßen, es gibt eine Meldung von der A4 Dresden Richtung Chemnitz, zwischen Chemnitz Ost und Chemnitz Mitte. 6 Kilometer Stau, 15 Minuten, dauert es hier gerade länger. Gute Fahrt.
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1: Heute sind über dem Vogtland zeitweise viele Wolken am Himmel, die aber immer wieder die Sonne durchlassen. Zum Abend hin lockern die Wolken immer mehr auf. Es bleibt weitgehend trocken bei 20 bis 23 Grad. Morgen starten wir mit einem Sonne-Wolken-Mix in die neue Woche. Schauer treten bis zum Abend keine auf. Dazu wird es deutlich wärmer bei 24 bis 27 Grad maximal.
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1: Ich bin Helen Martin. In Plauen hat Ultrawanderin Christine Zier einen neuen Weltrekord im Non-Stop-Wandern aufgestellt. Die 39-Jährige legte auf ihrer herzförmigen Tour durch Mitteldeutschland mehr als 400 Kilometer zurück. Damit übertraf sie die bisherige Bestmarke von 370 Kilometern. Zu einem Scheunenbrand ist kurz nach Mitternacht die Feuerwehr in Schneidenbach ausgerückt. Auch die Kameraden aus Reichenbach rückten an und hatten das Feuer schnell unter Kontrolle. Der Besitzer konnte Schafe noch rechtzeitig vor den Flammen retten. Menschen und Tiere kamen nicht zu Schaden. Eine seit Freitagabend vermisste 78-Jährige aus einem Seniorenheim in Bad Köstritz ist wieder da. Beamte fanden die Frau gestern Vormittag unterkühlt und geschwächt nahe des Sommerbades. An der Suche waren etliche Einsatzkräfte, Suchhunde, Drohnen und ein Helikopter beteiligt. Der Greizer Ringer Moritz Langer vertritt Deutschland bei der Studentenweltmeisterschaft im Wrestling in Brasilien. Der Freistilringer startet dort in der Gewichtsklasse bis 65 Kilogramm. Ab morgen misst er sich mit den besten studentischen Ringern der Welt. Das waren die Vogtland-Radio-Nachrichten.
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2: Hallo auf die Straßen, gerade ganz normaler Verkehr. Gute Fahrt.
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7: Heute sind über dem Vogtland zeitweise viele Wolken am Himmel, die aber immer wieder die Sonne durchlassen. Zum Abend hin lockern die Wolken immer mehr auf. Es bleibt weitgehend trocken bei 20 bis 23 Grad. Morgen starten wir mit einem Sonne-Wolken-Mix in die neue Woche. Schauer treten bis zum Abend keine auf. Dazu wird es deutlich wärmer, bei 24 bis 27 Grad maximal.
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8: Hallo auf die Straßen, gerade ganz normaler Verkehr. Gute Fahrt.
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1: Am Abend und in der Nacht zeigt sich der Himmel über dem Vogtland vielerorts klar oder locker bewölkt. Die Werte am Thermometer gehen zurück auf 11 bis 8 Grad stellenweise. Morgen starten wir mit einem Sonne-Wolken-Mix in die neue Woche. Schauer treten bis zum Abend keine auf. Dazu wird es deutlich wärmer, bei 24 bis 27 Grad maximal.
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1: Ich bin Helen Martin. In Plauen hat Ultrawanderin Christine Zier einen neuen Weltrekord im Non-Stop-Wandern aufgestellt. Die 39-Jährige legte auf ihrer herzförmigen Tour durch Mitteldeutschland mehr als 400 Kilometer zurück. Damit übertraf sie die bisherige Bestmarke von 370 Kilometern. Zu einem Scheunenbrand ist kurz nach Mitternacht die Feuerwehr in Schneidenbach ausgerückt. Auch die Kameraden aus Reichenbach rückten an und hatten das Feuer schnell unter Kontrolle. Der Besitzer konnte Schafe noch rechtzeitig vor den Flammen retten. Menschen und Tiere kamen nicht zu Schaden. Eine seit Freitagabend vermisste 78-Jährige aus einem Seniorenheim in Bad Köstritz ist wieder da. Beamte fanden die Frau gestern Vormittag unterkühlt und geschwächt nahe des Sommerbades. An der Suche waren etliche Einsatzkräfte, Suchhunde, Drohnen und ein Helikopter beteiligt. Der Greizer Ringer Moritz Langer vertritt Deutschland bei der Studentenweltmeisterschaft im Wrestling in Brasilien. Der Freistilringer startet dort in der Gewichtsklasse bis 65 Kilogramm. Ab morgen misst er sich mit den besten studentischen Ringern der Welt. Kimi Antonelli hat den großen Preis von Monaco gewonnen. Es war sein 5. Formel-1-Sieg in Serie. Der 19-jährige Mercedes-Fahrer ist damit der jüngste Monaco-Sieger aller Zeiten. In der WM-Wertung hat der Italiener schon 66 Punkte Vorsprung auf Lewis Hamilton, der Zweiter wurde. Max Verstappen ist mit Motorproblemen heute schon früh ausgeschieden. Das waren die Vogtland-Radio-Nachrichten.
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1: Hallo liebe Autofahrer, uns liegen zurzeit keine Störungsmeldungen vor. Wir wünschen Ihnen eine gute Fahrt.
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10: Am Abend und in der Nacht zeigt sich der Himmel über dem Vogtland vielerorts klar oder locker bewölkt. Die Werte am Thermometer gehen zurück auf 11 bis 8 Grad stellenweise. Morgen starten wir mit einem Sonne-Wolken-Mix in die neue Woche. Schauer treten bis zum Abend keine auf. Dazu wird es deutlich wärmer, bei 24 bis 27 Grad maximal.
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10: Hallo liebe Autofahrer, uns liegen zurzeit keine Störungsmeldungen vor. Wir wünschen Ihnen eine gute Fahrt.
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1: Am Abend und in der Nacht zeigt sich der Himmel über dem Vogtland vielerorts klar oder locker bewölkt. Die Werte am Thermometer gehen zurück auf 11 bis 8 Grad stellenweise. Morgen starten wir mit einem Sonne-Wolken-Mix in die neue Woche. Schauer treten bis zum Abend keine auf. Dazu wird es deutlich wärmer, bei 24 bis 27 Grad maximal.
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1: Ich bin Helen Martin. In Plauen hat Ultrawanderin Christine Zier einen neuen Weltrekord im Non-Stop-Wandern aufgestellt. Die 39-Jährige legte auf ihrer herzförmigen Tour durch Mitteldeutschland mehr als 400 Kilometer zurück. Damit übertraf sie die bisherige Bestmarke von 370 Kilometern. Zu einem Scheunenbrand ist kurz nach Mitternacht die Feuerwehr in Schneidenbach ausgerückt. Auch die Kameraden aus Reichenbach rückten an und hatten das Feuer schnell unter Kontrolle. Der Besitzer konnte Schafe noch rechtzeitig vor den Flammen retten. Menschen und Tiere kamen nicht zu Schaden. Eine seit Freitagabend vermisste 78-Jährige aus einem Seniorenheim in Bad Köstritz ist wieder da. Beamte fanden die Frau gestern Vormittag unterkühlt und geschwächt nahe des Sommerbades. An der Suche waren etliche Einsatzkräfte, Suchhunde, Drohnen und ein Helikopter beteiligt. Der Greizer Ringer Moritz Langer vertritt Deutschland bei der Studentenweltmeisterschaft im Wrestling in Brasilien. Der Freistilringer startet dort in der Gewichtsklasse bis 65 Kilogramm. Ab morgen misst er sich mit den besten studentischen Ringern der Welt. Das waren die Vogtlandradio-Nachrichten.
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1: Hallo liebe Autofahrer, uns liegen zurzeit keine Störungsmeldungen vor. Wir wünschen Ihnen eine gute Fahrt.
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4: Am Abend und in der Nacht zeigt sich der Himmel über dem Vogtland vielerorts klar oder locker bewölkt. Die Werte am Thermometer gehen zurück auf 11 bis 8 Grad stellenweise. Morgen starten wir mit einem Sonne-Wolken-Mix in die neue Woche. Schauer treten bis zum Abend keine auf. Dazu wird es deutlich wärmer, bei 24 bis 27 Grad maximal.
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4: Hallo liebe Autofahrer, uns liegen zurzeit keine Störungsmeldungen vor. Wir wünschen Ihnen eine gute Fahrt.
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1: Am Abend und in der Nacht zeigt sich der Himmel über dem Vogtland vielerorts klar oder locker bewölkt. Die Werte am Thermometer gehen zurück auf 11 bis 8 Grad stellenweise. Morgen starten wir mit einem Sonne-Wolken-Mix in die neue Woche. Schauer treten bis zum Abend keine auf. Dazu wird es deutlich wärmer, bei 24 bis 27 Grad maximal.
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1: Am Abend und in der Nacht zeigt sich der Himmel über dem Vogtland vielerorts klar oder locker bewölkt. Die Werte am Thermometer gehen zurück auf 11 bis 8 Grad stellenweise. Morgen starten wir mit einem Sonne-Wolken-Mix in die neue Woche. Schauer treten bis zum Abend keine auf. Dazu wird es deutlich wärmer, bei 24 bis 27 Grad maximal.
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0: 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Widder.
1: Heute müssen Sie mit keinen außergewöhnlichen Aufregungen rechnen. Das bietet die gute Gelegenheit, einmal besonders auf den eigenen Körper zu hören.
0: Stier.
1: Achten Sie auf Ihre Gesundheit. Allzu leicht könnten Sie sich selbst überfordern. Jetzt ist eine realistische Einschätzung der eigenen Leistungsfähigkeit gefragt.
0: Zwillinge.
1: Ihre Arbeit macht Ihnen zwar Spaß, aber die Menge, die Sie mal wieder zu bewältigen haben, lässt Sie beinahe verzweifeln. Sprechen Sie Ihren Chef direkt darauf an.
0: Krebs.
1: Wenn Sie nun die Initiative ergreifen, dann könnte durchaus neuer Schwung in Ihr Beziehungsleben kommen. Ein Gespräch könnte von Vorteil für Ihre Beziehung sein.
0: Löwe.
1: Es ist an der Zeit, über Grundlegendes nachzudenken und die Dinge von verschiedenen Seiten eingehend zu betrachten.
0: Jungfrau.
1: Sie suchen nach neuen Herausforderungen. Die bisherigen Tätigkeiten sind längst alltäglich geworden und Sie langweilen sich.
0: Waage.
1: Alles, was Sie bisher im Inneren beschäftigt hat, können Sie jetzt in klare Worte fassen. Ihr Partner weiß genau, woran er mit Ihnen ist und dankt es Ihnen mit Offenheit seinerseits.
0: Skorpion.
1: Wenn Sie der Alltagshektik ab und zu entfliehen können, laden sich Ihre Batterien schnell wieder auf. Heute Abend haben Sie die Gelegenheit, sich mal wieder richtig zu amüsieren.
0: Schütze.
1: Sie sind derzeit in vielen Bereichen so aktiv wie selten zuvor. Nehmen Sie sich bewusst Auszeiten.
0: Steinbock.
1: Anerkennung und Lob sind Ihnen heute gewiss und das ist gut für Ihr Selbstwertgefühl. Sie haben Sie sich verdient.
0: Wassermann.
1: Stehen Sie gestressten Kollegen mit Rat und Tat zur Seite. Sie werden es Ihnen hoch anrechnen und auch dem Chef wird es nicht verborgen bleiben.
0: Fische.
1: In Ihrer Beziehung ist ein bisschen die Luft raus. Setzen Sie aktiv Schritte, um dieser Routine zu entgehen. Ihr Partner wird Ihnen dafür dankbar sein.
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